0: zuständig, aber nur von Privatpatienten und Selbstzahlern. Es wird vermutet, dass die Hacker das Abrechnungssystem verschlüsseln wollten. Mit solchen Angriffen wird Lösegeld erpresst. Das klappte aber nicht. Die Attacke wurde vorher abgewehrt. Der Zugriff auf die Daten von unterm Strich zehntausenden Patienten konnte aber nicht verhindert werden. Der Cyberangriff passierte schon im April. Betroffene Kliniken haben angekündigt, alle Patienten zu informieren, von denen Daten gestohlen wurden. Jan-Henner Reitze, Nachrichtenredaktion.
1: Die wichtigsten europäischen Verbündeten der Ukraine haben mit Präsident Zelensky darüber beraten, wie die stockenden Bemühungen um ein Ende des russischen Angriffskriegs wieder in Gang gebracht werden können. An der Videoschalte nahmen Bundeskanzler Merz, der französische Präsident Macron und der britische Premierminister Starmer teil. Aus London hieß es nachher, dass die Unterstützung der Ukraine in den kommenden Monaten noch verstärkt werde. Zum Sport. Der FC Bayern und Titelverteidiger VfB Stuttgart treffen am Abend im DFB-Pokalfinale aufeinander. Für die Bayern geht es nach der Meisterschaft um das Double. Trainer Vincent Kompany:
2: Das bleibt einfach ein historischer Moment, wenn man diese Pokal in die Luft stehen kann. Und dieses Erfolgserlebnis möchten wir auch haben. Unsere ganze Mannschaft spricht über dieses Pokal schon seit dem ersten Tag. Deswegen glaube ich, dass von Bayern München totale Wertschätzung gibt für dieses Pokal. Und ja, wir wollen den wieder nach München bringen.
1: Die Bayern müssen auf ihren angeschlagenen Torwart Manuel Neuer verzichten. Anstoß ist um 20 Uhr.
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1: Ich bin Uli Reitinger. Die SPD hat Kompromissbereitschaft bei den anstehenden Koalitionsrunden zu den großen Reformen signalisiert. Die Bundesregierung arbeite hart daran, notwendige Reformen voranzutreiben, sagte SPD-Chef und Finanzminister Klingbeil der Rheinischen Post. Das erfordere Kompromisse in der politischen Mitte. Für die SPD sei dabei entscheidend, dass es gerecht zugehe. Der Koalitionsausschuss soll bis zur Sommerpause über grundlegende Reformen entscheiden, in den Bereichen Steuern, Arbeitsmarkt, Rente und Bürokratieabbau. Außenminister Wadefuhl hat sich optimistisch geäußert, beim NATO-Gipfel im Juli in der Türkei eine Verständigung mit den USA zu finden. Wadefuhl setzt auf eine NATO mit den USA. US-Außenminister Marco Rubio habe das Gemeinsame der NATO betont, sagte Wadefuhl nach einem Treffen im schwedischen Helsingborg.
2: US-Außenminister Rubio machte seinen europäischen Kollegen eines ganz klar. Beim NATO-Gipfel in 6 Wochen in der Türkei müsse Präsident Trump vom Mehrwert der NATO überzeugt werden. Nachdem Spanien den USA die Nutzung eigener Stützpunkte für den Irankrieg verbot, stelle sich diese Frage ganz eindeutig. Und die Europäer sollen auch berichten, wie sie beim Aufbau der eigenen Verteidigung vorankommen. England und Frankreich haben angekündigt, bei der Sicherung der Straße von Hormuz mitzumachen. Auch Deutschland ist grundsätzlich bereit. Eine NATO-Mission wird das aber wohl nicht. Aus Brüssel, Edith Ebeling.
1: Beim Ebola-Ausbruch in der Demokratischen Republik Kongo steigen die Fallzahlen weiter. Nach Angaben der Weltgesundheitsorganisation gäbe es fast 750 Verdachtsfälle und 177 Todesfälle. Gewalt und Unsicherheit im Land behindern die Bekämpfung des Virus, gegen das es weder einen Impfstoff noch eine Therapie gibt. Zum Sport und damit zum DFB-Pokalfinale heute Abend im Berliner Olympiastadion. Nach 6 Jahren ist der FC Bayern mal wieder mit dabei. Der Rekordpokalsieger trifft auf Titelverteidiger VfB Stuttgart. Trainer Sebastian Hoeneß weiß, dass das verdammt hart wird heute Abend.
3: Eine außergewöhnliche Leistung. Das ist das, was wir uns vornehmen. Das ist das, was du immer brauchst gegen die Bayern. Aber wir haben Blut geleckt und jetzt sind wir hier und haben eigentlich das schönste Spiel, das du haben kannst gegen die beste Mannschaft in Deutschland. Definitiv eine der besten Mannschaften in Europa und darauf freuen wir uns.
1: Die Bayern müssen auf ihren angeschlagenen Stammtorhüter Manuel Neuer

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1: Ich bin Uli Rattinger. Noch vor der Sommerpause wollen sich Union und SPD auf große Reformvorhaben verständigen, bei der Rente und auf dem Arbeitsmarkt zum Beispiel. SPD-Chef und Finanzminister Klingbeil hat jetzt die Kompromissbereitschaft seiner Partei betont. Nur so könne man die Blockaden im Land überwinden, sagte Klingbeil in der Rheinischen Post. Die bereits vereinbarte BAföG-Reform wackelt wieder. Unionsfraktionschef Spahn sagte dem Münchner Merkur, dass die Regierung Bürgergeld, Wohngeld, Elterngeld und BAföG absehbar nicht erhöhen kann. In Deutschland sind im vergangenen Jahr so wenige neue Wohnungen fertiggestellt worden, wie seit mehr als 10 Jahren nicht. Nach Zahlen des Statistischen Bundesamts waren es rund 206.000. Das ist der niedrigste Wert seit 2012.
2: Seit Jahren versucht die Politik, Neubau anzukurbeln im Kampf gegen Wohnungsmangel und steigende Mieten. Die Zahlen zeigen, das gelingt nicht. Allein im Vergleich zum Vorjahr sind nochmal 18% weniger Neubauten fertig geworden. Die Baubranche fordert weiter weniger Bürokratie und bessere Rahmenbedingungen. Aus Berlin Jan-Henna Reitze.
1: Die USA verschärfen die Regeln für Anträge auf eine Green Card. Solche Anträge auf einen dauerhaften Aufenthaltsstatus in den USA sollen nach dem Willen der US-Regierung künftig vor allem aus dem Ausland gestellt werden. Bislang können sich auch Urlauber, Studierende und andere Besucher in den USA auf eine Green Card bewerben. Frage an unsere USA-Korrespondentin Tina Eck. Was genau heißt das vor allem auch für die Deutschen in den USA?
3: Ja, das kann ganz schön kompliziert werden. Wenn zum Beispiel ein Deutscher hier in den USA im Urlaub ist oder mit einem Arbeitsvisum hier tätig ist und es sich dann ergibt, dass er oder sie doch dauerhaft im Land bleiben möchte, aus welchen Gründen auch immer. Bis jetzt konnte man dann hier in den USA den Antrag auf den dauerhaften Aufenthaltsstatus stellen. Das soll nun nicht mehr gehen, sondern die Leute müssen zurück ins Heimatland und den Antrag dort stellen. Das betrifft viele tausend Menschen, Leute, die aufgrund ihres Visums oft schon von den Behörden geprüft wurden und die nun nochmal vom Heimatland aus von vorne anfangen.
1: Tina Eck in Washington, vielen Dank. Und noch zum Sport. Drittligist Rot-Weiß Essen kann weiter vom Aufstieg träumen. RWE

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3: Ich bin Uli Reitinger. Finanzminister und SPD-Chef Klingbeil hat die Kompromissbereitschaft seiner Partei in den anstehenden Koalitionsrunden zu grundlegenden Reformen signalisiert. Wir sind bereit, aufeinander zuzugehen und die Blockaden in unserem Land zu überwinden, sagte Klingbeil der Rheinischen Post. Unionsfraktionschef Spahn hat die bereits fest verabredete BAföG-Reform jetzt offenbar einkassiert. Staatliche Leistungen wie Bürgergeld, Wohngeld, Elterngeld und BAföG werden wir absehbar nicht erhöhen können, sagte er dem Münchner Merkur. Die wichtigsten europäischen Verbündeten der Ukraine haben mit Präsident Zelensky darüber beraten, wie die stockenden Bemühungen um ein Ende des russischen Angriffskriegs wieder in Gang gebracht werden können. Bei der Videoschalte waren unter anderem Bundeskanzler Merz und der französische Präsident Macron dabei.
4: Im Abwehrkampf gegen den russischen Angriffskrieg spricht Zelensky nun von einer so starken Position seiner Streitkräfte wie seit Jahren nicht mehr. Zelensky sieht vor allem auch die jüngsten Drohnenangriffe weit im russischen Hinterland als Erfolg. Er hofft deshalb auf noch mehr Unterstützung und Geld der Europäer für die Ukraine. Hier in Moskau werden die Erfolge Kiews heruntergespielt. Kreml-Chef Putin gibt sich weiter siegessicher. Aus Moskau, Ulf Mauder.
3: Heute feiert unser Grundgesetz Geburtstag. Da Demokratie von Menschen lebt, die mitmachen, hat Bundespräsident Steinmeier den heutigen 23. Mai zum ersten deutschlandweiten Mitmachtag ausgerufen.
5: Die Aktionen zum Grundgesetz-Ehrentag laufen schon seit 18. Mai und gehen noch bis Ende des Monats weiter. Das Motto: ganz Deutschland krempelt die Ärmel hoch. Organisiert von Vereinen, Unternehmen und Kommunen gibt es im ganzen Land Aufräumaktionen in Seniorenheimen. Bäume werden geschnitten oder Sportplätze auf Vordermann gebracht. In Zeiten wie diesen würden viele Menschen nach Halt und Orientierung suchen. Genau darum soll es gehen, hatte Steinmeier zum Auftakt erklärt. Gemeinsames Engagement sei nicht nur ein Satz, sondern auch Begegnung, Lachen und Gemeinschaftsgefühl. Diana Kramer, Nachrichtenredaktion.
3: Und noch zum Sport. Rot-Weiß Essen hat sich in einem packenden Relegationshinspiel gegen die Spielvereinigung Kräuter

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4: Das Wetter in Rheinland-Pfalz, ja endlich mal wieder Sonnenschein und das bis zu 31 Grad, die sind heute drin. Aktuell messen wir in Trier 13, in Altenkirchen 12 und in Mainz 15 Grad. Ja, und die nächsten Tage braucht ihr euch keine Sorgen zu machen, denn es bleibt so schön. Für die kleine Abkühlung könnt ihr aber schon mal das Planschbecken aufbauen. Denn auch die nächsten Tage gibt's Sonne pur bei Werten um die 31, 32 Grad.
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5: Ich bin Tine Klimach. SPD-Chef Lars Klingbeil hat Kompromissbereitschaft seiner Partei in den anstehenden Koalitionsrunden zu grundlegenden Reformen signalisiert. Die notwendigen Reformen voranzutreiben erfordere Kompromisse in der politischen Mitte, sagte Klingbeil der Rheinischen Post. So einen Kompromiss hatten SPD und Union beim BAföG bereits gefunden. Unionsfraktionschef Spahn stellt das allerdings wieder in Frage.
6: Die SPD betont ihre Kompromissbereitschaft bei den notwendigen Reformen und nahezu zeitgleich kassiert Unionsfraktionschef Spahn die schon verabredete BAföG-Reform einfach wieder ein. Eigentlich hatten sich Schwarz und Rot darauf verständigt, erst den Wohnkostenzuschuss für Studierende um 60 Euro pro Monat zu erhöhen und dann das BAföG schrittweise auf das Niveau der Grundsicherung anzuheben. Aber jetzt lässt sich Spahn im Münchner Merkur plötzlich mit diesem Satz zitieren: Bürgergeld, Wohngeld, Elterngeld und BAföG werden wir absehbar nicht erhöhen können. Aus Berlin, Uli Reitinger.
5: Zum heutigen Grundgesetztag hat Bundespräsident Frank-Walter Steinmeier die Menschen in Deutschland dazu aufgerufen, sich für das Gelingen der Demokratie zu engagieren. Das Grundgesetz sei eine wirkliche Errungenschaft für unser Land und für unser Zusammenleben, sagte er der Deutschen Presseagentur in Berlin. Das Grundgesetz als Verfassung für die Bundesrepublik Deutschland war am 23. Mai 1949 verkündet worden. Der heutige Jahrestag soll den Blick auf das Grundgesetz richten, das Freiheit, Rechtsstaatlichkeit und Demokratie garantiert. Ein Lagertank mit einer leicht entzündbaren Chemikalie droht in Südkalifornien zu explodieren. Die Behörden haben eine großflächige Evakuierung angeordnet.
7: Rund 40.000 Anwohner südöstlich von Los Angeles sind aufgerufen, das Gebiet zu verlassen. Ein riesiger Lagertank mit einer gefährlichen Chemikalie ist überhitzt und könnte entweder ein Leck schlagen oder bersten. In der Luft- und Raumfahrtanlage in Garden Grove kühlen Mitarbeiter den Tank mit Wasserfontänen. Bei einer Explosion oder einem Leck wird die hochgiftige Chemikalie frei. Der Stoff, der zur Herstellung von Plastik benutzt wird, löst bei Menschen schon bei kurzzeitigem Kontakt Haut-, Augen- und Atemwegsreizungen aus, warnt die US-Umweltbehörde. Aus den USA, Tina Eck.
5: Zum Sport. Rot-Weiß Essen hat sich in dem Relegationshinspiel gegen Greuther Fürth eine gute Ausgangsposition erarbeitet und darf weiter von der zweiten Bundesliga träumen. Der Drittligist setzte sich zu Hause mit 1:0 gegen Greuther Fürth durch.
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4: Wir schauen auf die Straßen zu den aktuellsten Blitzern bei uns in Rheinland-Pfalz. Ja, Fuß vom Gas heißt es auf der A61 Koblenz Richtung Köln vor dem Kreuz Meckenheim, sonst wird's teuer. Und jetzt alle Staus und Gefahrenmeldungen. A61 Ludwigshafen.

0: Guten Morgen wünsche ich euch. Tobi hat frei, deshalb übernehme ich heute. Ich bin Claudi von Mella und alter Scholli, ist das früh heute, oder? Warum seid ihr denn eigentlich schon wach? Klingelt durch bei mir unter der 0800 die 8 und 3 mal die 62. Und in der Zeit spiele ich euch Leonie und Don't Worry.
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Bryan Adams und Everything I do it for you. Der Titelsong zum Kinoknaller Robin Hood mit Kevin Costner. Ja, das sind die Songs deines Lebens und die Hits von heute und damit einen wundervollen guten Morgen euch hier bei RPR1, der beste Musikmix für Rheinland-Pfalz. Ja, und den braucht ihr auch, wenn ihr um diese Uhrzeit schon raus müsst, denn es ist erst 6:10 und da stellt sich natürlich auch gleich die Frage, warum müsst ihr aufstehen? Ruft die Arbeit? Könnt ihr einfach nicht mehr schlafen? Oder kommt ihr womöglich gerade erst nach Hause? Kann ja auch sein, ne? Ruft mich gerne an unter der 0800 die 8 und dreimal die 62. Und wer von euch jetzt aber noch Zeit hat, so ein paar Minütchen sich einzukuscheln, für den gibt's jetzt Natasha Bedingfield und Pocket Full of Sunshine. Und Sunshine bekommen wir heute auch an diesem wundervollen langen Pfingstwochenende.

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1: Ich bin Uwe Burkhardt von der katholischen Kirche. Guten Morgen. Und seid ihr vorbereitet auf so viel Begeisterung? Denn ab morgen wird alles anders. Und nichts mehr so sein wie vorher. Wenn die JüngerInnen Jesu, seine engsten Freundinnen und Freunde, sich nicht länger einschließen und verstecken hinter verschlossenen Türen, aus Angst selber verhaftet zu werden und in den Knast zu kommen oder schlimmstenfalls sogar ans Kreuz geschlagen zu werden, wie ihr Anführer. Morgen werden die engsten Freundinnen Jesu die Türen und Fenster weit aufreißen. Sie werden vors Haus treten und auf Straßen und Plätzen in Jerusalem lauthals verkünden und predigen: Jesus ist auferstanden. Gott hat ihn aus dem Grab geholt. Er lebt. Einfache Fischer und Handwerker finden auf einmal passende Worte für ein unglaubliches, unbegreifliches Geschehen. So passend, dass sich viele davon überzeugen lassen. Auch wenn immer noch viele andere meinen, die Jünger hätten wohl etwas zu tief ins Glas geguckt oder sich sonst wie kollektiv berauscht. Wie es kam zu der spektakulären Wende? Pfingsten, so die Bibel. Die heilige Geistkraft Gottes berauscht die Jünger. Nicht zu fassen, nur zu erkennen daran, dass und wie die Geistkraft wirkt. Morgen. Danach ist alles anders. Nichts bleibt wie vorher. Und ihr?
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14: Es ist 6.30 Uhr. Wir schauen auf die Straßen zu den aktuellsten Blitzern hier bei uns in Rheinland-Pfalz. Ja, Fuß vom Gas heißt es auf der A63 Kaiserslautern Richtung Mainz im Kreuz Mainz Süd. Hier ist Tempo 100 erlaubt. Und jetzt alle Staus und Gefahrenmeldungen. A61 Ludwigshafen Richtung B49 zwischen Koblenz-Waldisch und Ausfahrt Koblenz-Dieblich. Gefahr durch ein defektes Fahrzeug. A67 Mannheim-Darmstadt zwischen Viernheimer Dreieck und Lorsch. Hier gibt's eine aktuelle Fahrbahnerneuerung. Die Richtungsfahrbahn ist gesperrt. Eine Umleitung ist eingerichtet. Das war's auch schon. Wenn ihr jetzt noch was gesehen habt, einen Stau oder Blitzer, gerne her damit. Einfach eine Sprachnachricht an die kostenlose 0800 8 und dreimal die 62. Weiterhin wünsche ich euch eine gute Fahrt. Kommt gut an und einen wundervollen guten Morgen. Ich bin Claudi Formella.
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Vanessa Amorosi und Absolutely Everybody. Ja, da startet man den Tag doch gleich schon mit guter Laune, würde ich sagen. Ne? Einen wundervollen guten Morgen euch. Hier ist RPR 1, der beste Musikmix für Rheinland-Pfalz. Was ist bei euch heute alles so geplant? Bei den meisten wird ja wahrscheinlich der Grill angeschmissen. Und das ist auch gut so, denn das Megawetter muss natürlich gefeiert werden. Und falls ihr selbst auf eine Grillparty eingeladen seid, wartet ja vielleicht auch euer Herzblatt auf euch. Also immer schön die Augen offen halten. Ne? Und sollte derjenige dann vor euch stehen, dann sagt ihr einfach nice to meet you.

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0: Alan Walker und Faded hier bei RPR1, der beste Musikmix für Rheinland-Pfalz. Einen wundervollen guten Morgen wünsche ich euch. Ja, während ihr vielleicht gerade überlegt, was ihr an diesem schönen langen Wochenende machen könntet, wie wär's denn mal wieder mit Kino? Jetzt werden einige sagen, ey, never ever, ist doch geiles Wetter. Aber genau deshalb, wenn es dem einen oder anderen vielleicht ein bisschen zu warm wird, kühlt ihr euch einfach so ein bisschen ab und schaut euch einen netten Film an. Was diese Woche angelaufen ist, weiß RPR1 Kinoexperte Ronny Thorau. Ich sag nur, Star Wars Fans, die kommen voll auf ihre Kosten.
1: Gefühlt gibt's ja heute Star Wars überall, aber im Kino ist der letzte neue Film tatsächlich vor Corona gelaufen. Das hatte auch damit zu tun, dass jedes Jahr ein neuer Star Wars Film vielen Fans doch etwas zu viel wurde und Disney umdenken musste.
2: Das ist der Weg.
1: Den Neustart im Kino nach 7 Jahren sollen nun The Mandalorian und Grogu einläuten. Die Publikumslieblinge aus der Star Wars Streaming Serie The Mandalorian.
2: Bevor es losgeht, überprüfst du deine Rüstung.
1: Fans der Serie könnte der Film etwas zu einseitig kampfbetont sein, mit etwas wenigen Charakteren und Handlungsfäden aus der Serie. Und auch eher selten diesen wunderbar reduzierten, ruhigen Momenten, die die Stärke der Serie sind.
2: Alles in Ordnung?
0: Ich würde mal sagen, das hört sich alles gar nicht so schlecht an. Also egal, was ihr macht an diesem Wochenende, ich wünsche euch ganz viel Spaß dabei.

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4: Hier ist RPR1, der beste Musikmix für Rheinland-Pfalz. Und damit geht's auch gleich weiter, nämlich mit Four Tops. Loco in Acapulco aus den 80ern. Damit feiern wir den hotten Frühling. Und außerdem der ganz neue Hit von Bebe Rexha und Faithless. New Religion. Das und mehr bekommt ihr gleich nach 7. Einen wundervollen guten Morgen euch und am besten würde ich sagen, dranbleiben. Das Wetter für Rheinland-Pfalz. Ja, so kann man sich eigentlich nicht beschweren, wenn man schon draus guckt, ne? Die Sonne scheint und das bleibt auch den ganzen Tag. Wir bekommen Maxiwerte von 31 Grad. Aktuell messen wir in Adenau im Kreis Ahrweiler 14, in Speyer ebenfalls 14 Grad, Kaiserslautern 13. Ja, und was soll ich sagen, die nächsten Tage, gute Nachricht, es bleibt frühsommerlich warm mit viel Sonnenschein und alles immer so um die 31, 32 Grad.
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5: Ich bin Tine Klimach. Die wichtigsten europäischen Verbündeten der Ukraine haben mit Präsident Zelensky darüber beraten, wie die stockenden Bemühungen um ein Ende des Kriegs wieder in Gang gebracht werden können. Bei der Videoschalte waren unter anderem Bundeskanzler Merz und der französische Präsident Macron dabei.
6: Im Abwehrkampf gegen den russischen Angriffskrieg spricht Zelensky nun von einer so starken Position seiner Streitkräfte wie seit Jahren nicht mehr. Allein in diesem Jahr seien 590 Quadratkilometer Gebiet den russischen Besatzern entrissen worden. Zelensky sieht vor allem auch die jüngsten Drohnenangriffe weit im russischen Hinterland als Erfolg. Er hofft deshalb auf noch mehr Unterstützung und Geld der Europäer für die Ukraine. Hier in Moskau werden die Erfolge Kiews heruntergespielt. Kreml-Chef Putin gibt sich weiter siegessicher. Aus Moskau, Ulf Mauder.
5: Unionsfraktionschef Jens Spahn sieht aktuell keine finanziellen Spielräume für eine BAföG-Erhöhung. Staatliche Leistungen wie Bürgergeld, Wohngeld, Elterngeld, BAföG werden wir absehbar nicht erhöhen, sagte der CDU-Politiker dem Münchner Merkur. Dabei hatten sich Koalitionspolitiker erst vor wenigen Wochen nach langen Diskussionen auf eine BAföG-Reform verständigt. Bei einem Cyberangriff auf einen externen Dienstleister von Krankenhäusern in Deutschland sind zehntausende Patientendaten gestohlen worden. Betroffen waren Kliniken in Baden-Württemberg, Nordrhein-Westfalen, Rheinland-Pfalz und dem Saarland.
7: Das gehackte Unternehmen ist für Abrechnungen zuständig, aber nur von Privatpatienten und Selbstzahlern. Es wird vermutet, dass die Hacker das Abrechnungssystem verschlüsseln wollten. Mit solchen Angriffen wird Lösegeld erpresst. Das klappte aber nicht. Die Attacke wurde vorher abgewehrt. Der Zugriff auf die Daten von unterm Strich zehntausenden Patienten konnte aber nicht verhindert werden. Der Cyberangriff passierte schon im April. Betroffene Kliniken haben angekündigt, alle Patienten zu informieren, von denen Daten gestohlen wurden. Jan-Henner Reitze, Nachrichtenredaktion.
5: Zum Sport. Lukas Podolski beendet seine Karriere als Profifußballer. Der Weltmeister von 2014, der seit 2021 in Polen spielt, hört diesen Sommer auf. Ein Kapitel endet, eine neue Ära beginnt, teilten Podolski und sein Club auf Instagram mit. Der 40-Jährige blickt auf eine beeindruckende Laufbahn mit der WM-Krönung in Brasilien zurück.
4: Es ist 7.02 Uhr, wir schauen auf die Straßen und da habe ich zum Glück nur eine Meldung für euch. Die kommt von der A59 Köln Richtung Bonn zwischen Dreieck St. Augustin West und Dreieck Bonn Nordost. Gefahr durch ein defektes Fahrzeug auf dem rechten Fahrstreifen. Das war's auch schon. Wenn ihr einen Stau oder Blitzer gesehen habt, gerne her damit. Einfach Sprachnachricht an die 0800 8 und 3 mal die 62. Weiter wünsche ich euch eine gute Fahrt. Kommt gut an.
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4: Einen wundervollen guten Morgen wünsche ich euch. Ja, wir starten mit Power in den Samstagmorgen. Jetzt mit Bibi Rexha und Faithless und New Religion. Und ich bin Claudi Formella. Hi.
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Jetzt mit Lola Young, auf die wir wahrscheinlich noch einige Zeit verzichten müssen, weil sie Ende letzten Jahres in New York bei einem ihrer Bühnenauftritte ganz plötzlich zusammengebrochen ist. Alle Termine wurden restlos abgesagt und sie selbst hat auf Insta geschrieben, dass sie erst wiederkomme, wenn sie wirklich komplett gesund ist. Jetzt wird natürlich auch heftig spekuliert, was die Gute denn eigentlich hat. Ja, da gibt's ja dann natürlich auch Stimmen, die sagen, dass Drogen- und Alkoholprobleme dahinter stecken, weil sie damit in der Vergangenheit nämlich schon einige Probleme hatte. Bei den Grammys im Februar, da war sie das erste Mal wieder auf der Bühne und jetzt hoffen natürlich alle Fans, dass sie ganz schnell wieder zurückkommt. Aber bis jetzt hat sie leider noch nichts bekannt gegeben. Falls wir mehr wissen, erfahrt ihr es natürlich sofort hier bei uns bei RPR 1. Für euch gibt's jetzt ihren großartigen Hit, nämlich Messi. Hier ist Lola Young. 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

Okay, und want to make her happy. Ja, und happy sind wir auch, denn es ist nicht nur langes Wochenende, sondern es erwartet uns auch fantastisches Wetter heute. Und damit einen wunderschönen guten Morgen an euch um 10 nach 7. Hier ist RPR1, der beste Musik.

0: Acapulco. Ja, und Loco heißt übersetzt so viel wie durchgeknallt, verrückt oder auch so ein bisschen Banane im Kopf, ne? Das ist der beste Musikmix für Rheinland-Pfalz. Hier ist RPR 1. Und auch die coolsten Hits für dieses Wochenende, die gibt's bei uns, denn es wird heiß. Sehr heiß, ihr Lieben. Aber mehr dazu jetzt von unserem Wetterexperten Dominik Jung. An diesem schönen langen Pfingstwochenende, Dominik, gibt's wettertechnisch echt nichts zu motzen, oder?
1: Ja, also eigentlich finden wir Deutsche ja gerne das Haar in der Suppe, aber ich glaube, an diesem Wochenende gibt's da nichts zu finden. Von heute an, von Pfingstsamstag bis zum Pfingstmontag, jeden Tag 13, 14 Sonnenstunden, dank hoch 10 Uhr und Temperaturen wie im Hochsommer. 25 bis 31 Grad, vielleicht auch 32 Grad an der unteren Nahe und am Mittelrhein. Also es ist total warm für die Jahreszeit. Perfektes Wetter für Outdoor-Aktivitäten, zum Grillen, zum Wandern, zum Radfahren. Alles ist möglich.
0: Na, das hört sich doch schon mal gut an. Wie sieht es denn aus mit der Sonnenbrandgefahr? Da muss man jetzt schon so ein bisschen aufpassen, ne?
1: Ja, auf jeden Fall. Der UV-Index erreicht sehr hohe Werte, 7 bis 8. Das heißt, nach 15 bis 20 Minuten, da hast du schnell mal einen Sonnenbrand. Und wenn du wandern gehst in höheren Lagen, im Hunsrück, in der Eifel, dann geht's noch ein bisschen schnell. Deswegen unbedingt dran denken, Sonnenschutz einpacken, sich gut eincremen, auch mal einen Sonnenhut aufsetzen. Und ansonsten, ja, sind auch viele Pollen unterwegs, also Gräserpollen in sehr starke Konzentration, und das werden unsere Allergiker sehr merken. Husten und Schnupfen durch die Pollen, das ist wohl weit verbreitet auch ein Thema bei diesem schönen Wetter.
0: Ja, ich kann davon auch ein Liedchen singen, aber davon lassen wir uns nicht die Laune verderben. Habt ein schönes Wochenende und genießt dieses fantastische Wetter. 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Jetzt mit Nia und Some Say.

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13: Hier ist RPR1 und gleich geht's hier weiter mit Clock Clock und Out of the Dark.
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13: Mit Annabel Pawlowski. Hallo. Heute ist es soweit. Um 13.30 Uhr steht für Eintracht Trier das bisher wichtigste Spiel des Jahres an. Im Rheinland-Pokalfinale empfängt das Team die eine Klasse tiefer spielende TuS Koblenz. Eintracht-Cheftrainer Thomas Klasen.
15: Wir sind der Regionalligist, wir sind die zweitbeste Heimmannschaft in der Regionalliga gewesen. Wir dürfen hier in unserem Stadion spielen mit der Großteil an Heimzuschauern oder Trierer Zuschauern. Und das dieser Favoritenrolle, die nehmen wir natürlich gerne an und wollen dieser aber natürlich auch gerecht werden.
13: Und wer bei den Temperaturen heute eine kleine Abkühlung braucht, gleich mehrere Freibäder bei uns in der Eifel-Mosel-Region starten heute in die Saison. Ihr könnt euch zum Beispiel ab heute wieder im Trierer Südbad und im Naturbad Staden in Ida Oberstein abkühlen und auch im Freibad Birkenfeld könnt ihr ab heute wieder eure Bahn ziehen. Und wer das tolle Wetter vielleicht für eine Radtour nutzen möchte, am Pfingstmontag findet traditionell wieder der autofreie Raderlebnistag Nims Rad statt. Zwischen Rommersheim bei Prüm bis Rittersdorf bei Bitburg wird die Landstraße auf einer Strecke von 30 Kilometern gesperrt. Von 10 bis 18 Uhr haben dann Fahrradfahrer, Spaziergänger und Inlineskater freie Bahn. Es ist 7.31 Uhr und wir schauen auf die Straßen. Zum Glück habe ich nur eine Meldung für euch. Die kommt von der A61 Ludwigshafen-Koblenz zwischen Stromberg und Erbacher Talbrücke. Gefahr durch ein defektes Fahrzeug. Das war's auch schon. Wenn ihr jetzt noch einen Stau oder Blitzer gesehen habt, dann gerne her damit. Einfach eine Sprachnachricht schicken an die 0800 8 und 3 mal die 62. Weiterhin wünsche ich euch eine gute Fahrt und einen wundervollen guten Morgen. Ich bin Claudi von Mella.
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0: und Boulevard of Broken Dreams, eine der erfolgreichsten Powerballaden aus den 2000ern, der sogar mit einem Grammy ausgezeichnet wurde. Einen schönen guten Morgen wünsche ich euch. 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Und es wird ein bisschen Zeit für Frühsport, würde ich sagen. Da ich selbst lieber zuschaue, statt selber Sport zu machen, habe ich da eine ganz einfache Methode entwickelt. Achtung! Und zwar für die Bauchmuskeln. Und dazu braucht es nur eine einzige Übung am Tag, nämlich Lachen.
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1: Letztens wollte sich jemand mit mir über das Thema Flirten unterhalten. Flirten. Entschuldigung, was ist denn das nochmal? Warte mal, ich versuche mich mal zu erinnern. Flirten, da war was. Ja, das war ja bei uns früher noch Auge in Auge, Zahn in Zahn. Ja, heute wird ja per WhatsApp geflirtet, damit es die NSA auch mitbekommt. Ja, die haben bei der NSA bestimmt so eine Tipp- und Wettrunde, ob die Jacqueline jetzt mit dem Kevin zusammenkommt oder nicht. Ei, ich wette $10, dass der die nie bekommt mit dem Spruch, dein Bild habe ich irgendwo schon mal gesehen. Ja, stimmt. Im Lexikon, ja. Direkt neben Uwe. Also, weil ich halt 20 dagegen, die ist nämlich genauso Depp, die fällt drauf rein. Ja, also, was man beim Flirten beobachten. Also, pass auf. Wenn man eine Frau am Anfang mit einem netten Lächeln gewinnen will, sollte man auf den Genuss von Mohnbrötchen mit Mett und Kräutern verzichten. Sonst sieht sie statt einer schönen Szene eine komplette Kräutergatte. Auch ist vor einer persönlichen Ansprache, einem sogenannten Vorsprechen bei der Dame deines Herzens, der Genuss eines Döners mit viel Zwiebeln und Knobisauce extrem unproduktiv und könnte nach hinten losgehen. Ich hab's früher immer so probiert. Ur, ich weiß, was du denkst. Boah, sieht der scheiße aus. Ich bin aber eigentlich ganz nett. Aber meine Frage vorab, wie drückst du da eigentlich deine Zahnpastatuben aus, ja? War jetzt nicht wirklich erfolgreich. Auch der Spruch, sag mal, kannst du Kuchen backen? Nicht, aber ich kann das. Soll ich dir einen backen? Es hat sogar mal funktioniert. Ich konnte halt leider nur kein Kuchen backen. Also nur einen und das war ein Mondkuchen, ja. Und genau da waren wir wieder an der Stelle mit dem Lächeln und Weine kenn dich. Weine.
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Sorry und Take This Heart. Und alle Ray Garvey-Fans, aufgepasst. Es gibt nämlich jetzt eine dreiteilige Doku des Sängers, und zwar kostenlos auf YouTube. Da geht es vor allem um sein Privatleben. Er gibt Einblicke in seine Kindheit und es werden Interviews mit Freunden und der Familie gemacht. Also muss für jeden Fan. Kann ich nur empfehlen. Ein schönes Wochenende wünsche ich euch. 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Und da an diesem Wochenende endlich mal sommerliche Temperaturen hier ankommen, wird es auch Zeit, die Hula-Hula-Röcke aus dem Schrank zu holen, oder? Und die eingeschlafene Hüfte muss auch mal wieder so ein bisschen bewegt werden. Jetzt mit Inner Circle und Alalalalong.

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1: Hier ist RPA 1, der beste Musikmix für Rheinland-Pfalz. Und damit geht's auch gleich weiter, nämlich mit Kate Janai. Wir träumen uns den Sommer herbei mit Summer Dreaming aus den 80ern. Und außerdem der aktuelle Hit von Kamrat. Hug Yourself hat nichts mit Hacken zu tun, sondern mit sich selbst umarmen. Das und mehr bekommt ihr gleich nach 8, also unbedingt dranbleiben.
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1: Jetzt das Wetter für Rheinland-Pfalz. Ihr braucht eigentlich nur aus dem Fenster zu schauen. Mega wird das heute. Ja, da könnt ihr die kurzen Hosen wieder aus dem Schrank holen. Höchstwerte liegen heute bei 31 Grad. In Wissen im Kreis Altenkirchen messen wir 16, in Zell an der Mosel schon 21 Grad und in Neustadt an der Weinstraße 22 Grad. Morgen und die nächsten Tage wird es so wie heute teilweise sogar noch ein bisschen heißer.
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5: Ich bin Tine Klimach. Zum Impfen oder in bestimmten Fällen Blut abnehmen sollen wir in Zukunft auch in die Apotheke gehen können. Chronisch Kranke sollen dort Medikamente auch ohne neues Rezept bekommen können. Das hat der Bundestag beschlossen. Der Verband der Hausärztinnen und Ärzte sieht die geplanten Änderungen allerdings kritisch, so der Vorsitzende Markus Blumenthal-Bayer im ZDF.
6: Ich halte von der Apothekenreform gar nichts. Es ist weder eine Entlastung der Praxen noch eine Verbesserung von Versorgung, sondern es ist ein Dammbruch und es ist auch eine Gefahr von Patientensicherheit.
5: Die Bundesregierung will mit der neuen Apothekenreform Apotheken auf dem Land erhalten und Arztpraxen entlasten. Deutschland, Großbritannien und Frankreich sehen die Ukraine nach Angaben ihres Präsidenten Selenskyj nach den jüngsten Angriffen Kiews auf russische Ziele in einer deutlich stärkeren Position. Das teilte Selenskyj in den sozialen Netzwerken nach einer Videoschalte mit Kanzler Merz, dem britischen Premier Starmer und dem französischen Präsidenten Macron mit. Es sei um die Frage gegangen, wie die Friedensdiplomatie neuen Schwung bekomme und Europa daran beteiligt werden könne, sagte Selenskyj. Vereinbart sei, dass sich die nationalen Sicherheitsberater in naher Zukunft treffen. Heute feiert unser Grundgesetz Geburtstag. Da Demokratie von Menschen lebt, die mitmachen, hat Bundespräsident Frank-Walter Steinmeier für den heutigen Tag den ersten deutschlandweiten Mitmachtag ausgerufen.
7: Die Aktionen zum Grundgesetz-Ehrentag laufen schon seit 18. Mai und gehen noch bis Ende des Monats weiter. Das Motto: ganz Deutschland krempelt die Ärmel hoch. Organisiert von Vereinen, Unternehmen und Kommunen gibt es im ganzen Land Aufräumaktionen in Seniorenheimen. Bäume werden geschnitten oder Sportplätze auf Vordermann gebracht. In Zeiten wie diesen würden viele Menschen nach Halt und Orientierung suchen. Genau darum soll es gehen, hatte Steinmeier zum Auftakt erklärt. Gemeinsames Engagement sei nicht nur ein Satz, sondern auch Begegnung, Lachen und Gemeinschaftsgefühl. Diana Kramer, Nachrichtenredaktion.
5: Zum Sport. Die Eishockey-Nationalmannschaft holt den ersten Sieg bei der WM in der Schweiz. Durch das 6:2 gegen Ungarn am Abend besteht für die deutsche Nationalmannschaft weiter die Chance auf den Einzug ins Viertelfinale. Aber auch das Spiel gegen Österreich heute Abend muss gewonnen werden, damit das DEB-Team im Turnier bleibt.
1: Es ist 8.02 Uhr und wir schauen auf die Straßen. A61 Ludwigshafen Richtung Koblenz zwischen Stromberg und Erbacher Talbrücke. Gefahr durch ein defektes Fahrzeug. A67 Mannheim Richtung Darmstadt zwischen Viernheimer Dreieck und Lorsch. Hier ist die Fahrbahn wegen Fahrbahnerneuerung gesperrt. Eine Umleitung ist eingerichtet. Das war's auch schon. Wenn ihr aber noch einen Stau oder Blitzer gesehen habt, dann gerne her damit. Schickt uns einfach eine Sprachnachricht an die 0800 8 und 3 mal die 62. Weiter wünsche ich euch eine gute Fahrt.
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1: Wir starten in den Morgen mit fantastischem Sommerwetter. Ja, da könnt ihr sogar schon auf der Terrasse frühstücken. Zu Croissants und einem Frühstücksei gibt es jetzt für euch Kamrat mit seinem aktuellen Hit Hug Yourself. Und ich bin Claudi Formella. Hi.

Natasha Bedingfield und Pocket Full of Sunshine, die habe ich vor ein paar Jahren mal live gesehen, als Voreact von Justin Timberlake. Und Leute, die kann singen, das ist wirklich der Hammer. Einen schönen Samstagmorgen wünsche ich euch. Hier ist RPR 1 um 10 nach 8. Ja, und was wird das bitte für ein fantastisches Wochenende, ihr Lieben? Mega Wetter und dann auch noch Feiertag. Da könnt ihr schon mal überlegen, wann ihr eine fette Gartenparty schmeißt. Für den besten Musikmix in Rheinland-Pfalz sorgen natürlich wir. Da könnt ihr dann das Radio einfach laufen lassen. Könnt ihr jetzt eigentlich auch schon mit anfangen? Es gibt nämlich was Neues.

von der singenden Disco-Kugel Somber. Ja, der kleidet sich wirklich so mit ganz vielen Pailletten und auch Glitzer. Sein neuer Hit heißt Homewrecker und den gibt's jetzt für euch. Einen schönen Samstag, ihr Lieben.

Lost Frequencies und The Feeling hier bei RPR1, der beste Musikmix für Rheinland-Pfalz. Ein schönes Wochenende wünsche ich euch und vor allem einen schönen Samstag. Es ist 7:45. Ja, und da uns an diesem schönen langen Pfingstwochenende auch fantastisches Wetter erwartet, wollen wir das richtig schön mit euch feiern. Jetzt mit einem leckeren, süffigen Getränk, nämlich Bacardi Feeling. Kate Janai für euch und Summer Dreaming. Genießt

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0: Und gleich geht's ja weiter mit Joe und End of Beginning. Jetzt aber erstmal die RPR 1 Nachrichten.
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2: Mit Annabel Pawlowski. Hallo. Heute ist es soweit. Um 13.30 Uhr steht für Eintracht Trier das bisher wichtigste Spiel des Jahres an. Im Rheinland-Pokalfinale empfängt das Team die eine Klasse tiefer spielende TuS Koblenz. Eintracht-Cheftrainer Thomas Klasen.
3: Wir sind der Regionalligist, wir sind die zweitbeste Heimmannschaft in der Regionalliga gewesen. Wir dürfen hier in unserem Stadion spielen mit der Großteil an Heimzuschauern oder Trierer Zuschauern. Und das dieser Favoritenrolle, die nehmen wir natürlich gerne an und wollen dieser aber natürlich auch gerecht werden.
2: Und wer bei den Temperaturen heute eine kleine Abkühlung braucht, gleich mehrere Freibäder bei uns in der Eifel-Mosel-Region starten heute in die Saison. Ihr könnt euch zum Beispiel ab heute wieder im Trierer Südbad und im Naturbad Staden in Idar-Oberstein abkühlen. Und auch im Freibad Birkenfeld könnt ihr ab heute wieder eure Bahn ziehen. Und wer das tolle Wetter vielleicht für eine Radtour nutzen möchte, am Pfingstmontag findet traditionell wieder der autofreie Raderlebnistag Nimms Rad statt. Zwischen Rommersheim bei Prüm bis Rittersdorf bei Bitburg wird die Landstraße auf einer Strecke von 30 Kilometern gesperrt. Von 10 bis 18 Uhr haben dann Fahrradfahrer, Spaziergänger und Inlineskater freie Bahn.
4: Es ist kurz nach 8:30. Wir schauen auf die Straßen zu den aktuellsten Blitzern bei uns in Rheinland-Pfalz. Da haben wir die B9 Bonn Richtung Koblenz bei Andernach-Hafen. Hier steht einer, also hier besser, Fuß vom Gas. Und jetzt alle Staus und Gefahrenmeldungen, da haben wir zum Glück nur eine, von der A5 Heidelberg-Karlsruhe zwischen Waldorf-Wiesloch und Kreuz-Waldorf, Gefahr durch ein defektes Fahrzeug. Das war's auch schon. Wenn ihr jetzt noch einen Stau oder Blitzer gesehen habt, gerne her damit. Einfach Sprachnachricht schicken an die 0808 und 3x62. Weiterhin wünsche ich euch eine gute Fahrt und einen wundervollen guten Morgen. Ich bin Claudi von Meller.
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0: Dante Thomas und Miss California hier bei RPR1, der beste Musikmix für Rheinland-Pfalz. Einen wundervollen guten Morgen wünsche ich euch. Ja, was war denn da alles los beim Fußball in dieser Woche? Münchens Manuel Neuer wird überraschend zum Torwart Nummer 1 im WM-Kader gewählt, obwohl viele mit Olli Baumann von der TSG Hoffenheim gerechnet haben. Trainer Pep Guardiola verlässt Manchester United vorzeitig nach dieser Saison. Ein Jahr wäre sein Vertrag noch gelaufen und heute Abend findet noch das DFB-Pokalspiel zwischen Bayern München und dem VfB Stuttgart statt. Gespielt wird in der Hauptstadt Berlin und Bayern-Spieler Kimmich ist schon ganz heiß drauf.
1: Ja, generell ist es immer was sehr Besonderes, hierher zu kommen. Also das merkt man schon innerhalb der Mannschaft, auch beim Staff, bei der eigenen Familie, im Verein. Das spürt man schon, dass wir uns ja sehr darauf freuen, weil wir eben auch so lange nicht mehr hier waren. Und deswegen, ja, sind wir gerne hier und werden alles reinhauen natürlich.
0: Aber auch die Stuttgarter können es kaum erwarten. Trainer Sebastian Hoeneß will jetzt auch den Pokal mit nach Hause nehmen. Und dafür braucht es heute auch einiges, nämlich...
2: Eine außergewöhnliche Leistung. Das ist das, was wir uns vornehmen. Das ist das, was du brauchst, was du immer brauchst gegen die Bayern. Aber wir haben Blut geleckt. Und ich glaube, das war auch spürbar in der Pokalsaison, die wir jetzt gespielt haben. Die turbulent begann, aber dann recht souverän eigentlich bis ins Finale geführt hat. Und jetzt sind wir hier und haben eigentlich ja, das schönste Spiel, das du haben kannst gegen ja, die beste Mannschaft in Deutschland. Definitiv eine der besten Mannschaften in Europa und darauf freuen wir uns.
0: Ja, ganz schön bescheiden, ne? Ich bin sehr gespannt, wie das Spiel heute Abend ausgeht. Anpfiff ist um 20 Uhr und verfolgen könnt ihr das Ganze im Ersten.
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Luis Capaldi und Before You Go. Das ist der beste Musikmix für Rheinland-Pfalz hier bei RBR1. Und alle, die jetzt noch im Bett rumgammeln, raus mit euch. Wir kriegen fantastisches Wetter heute, beziehungsweise wir haben es ja schon. Und das müssen wir doch ausnutzen, oder? Und wenn ich das so sage, sehe ich all die Männer, die jetzt überlegen, hey, was sie an Haus und Garten heute noch Schönes rumschrauben können, ne? Wenigstens man muss in den Baumarkt, stimmt's? Habt auf alle Fälle ganz viel Spaß dabei. Jetzt mit den Gypsy Kings und Volare. 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

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Olivia Dean. 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
3: Hier ist RPR 1, der beste Musikmix für Rheinland-Pfalz. Und damit geht's auch gleich weiter, nämlich mit Pink. Ja, mit Pink auch. Das war jetzt der falsche Knopf, egal. Taylor Swift ist auch mit dabei und Opelite. Aber jetzt, wie versprochen, Pink. Just Like a Pill aus den 2000ern. Das und mehr bekommt ihr gleich, also am besten dranbleiben.
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3: Jetzt das Wetter für Rheinland-Pfalz. Ja, fantastisch ist das heute. Ja, da könnt ihr schon mal das Planschbecken für die Kids aufbauen oder auch für uns Erwachsene, ne? Denn es wird ganz schön hot. Höchstwerte liegen heute bei 31 Grad. Aktuell messen wir in Simmern im Rhein-Hunsrück-Kreis 18 Grad, in Trier 19 und in Annweiler am Trifels 20 Grad. Morgen und die nächsten Tage weiterhin ganz viel Sonnenschein. Höchstwerte, die steigen dann sogar noch ein bisschen. Dann bekommen wir so 32, vielleicht sogar 33 Grad. Das sind doch mal Aussichten, würde ich sagen, oder?
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7: Ich bin Tine Klimach. Nach einer Gasexplosion in einer Kohlemine sind in Nordchina laut chinesischen Staatsmedien mindestens 82 Menschen gestorben. Wie viele Personen weiterhin in der Mine eingeschlossen sind, ist noch unklar. Die Rettungsarbeiten dauern weiter an. Das Unglück hat sich bereits gestern Abend ereignet. Finanzminister und SPD-Chef Lars Klingbeil hat Kompromissbereitschaft seiner Partei zu grundlegenden Reformen signalisiert. Die notwendigen Reformen voranzutreiben, erfordere Kompromisse in der politischen Mitte, sagte Klingbeil der Rheinischen Post. So einen Kompromiss hatten SPD und Union beim BAföG bereits gefunden. Unionsfraktionschef Spahn stellt ihn aber wieder in Frage.
8: Die SPD betont ihre Kompromissbereitschaft bei den notwendigen Reformen und nahezu zeitgleich kassiert Unionsfraktionschef Spahn die schon verabredete BAföG-Reform einfach wieder ein. Eigentlich hatten sich Schwarz und Rot darauf verständigt, erst den Wohnkostenzuschuss für Studierende um 60 Euro pro Monat zu erhöhen und dann das BAföG schrittweise auf das Niveau der Grundsicherung anzuheben. Aber jetzt lässt sich Spahn im Münchner Merkur plötzlich mit diesem Satz zitieren: Bürgergeld, Wohngeld, Elterngeld und BAföG werden wir absehbar nicht erhöhen können. Aus Berlin, Uli Reitinger.
7: Die meisten gehen in die Apotheke, um Arzneimittel zu holen. Die Palette der möglichen Leistungen soll jetzt aber noch erweitert werden, um so auch Praxen zu entlasten. Impfen, Blut abnehmen sollen künftig möglich sein und chronisch Kranke sollen dort Medikamente auch ohne neues Rezept bekommen können. Das hat der Bundestag beschlossen. Der Hausärzteverband sieht das kritisch. Praxen würden dadurch nicht entlastet und die Patientensicherheit sei dadurch gefährdet, hieß es. Zum Sport. Der FC Bayern München und der VfB Stuttgart treffen am Abend im DFB-Pokalfinale aufeinander. Die Münchner stehen zum 25. Mal im Endspiel und gehen als Favorit in die Partie im Berliner Olympiastadion. Bayern-Spieler Joshua Kimmich.
9: Ja, generell ist es immer was sehr Besonderes, hierher zu kommen. Also das merkt man schon innerhalb der Mannschaft, auch beim Staff, bei der eigenen Familie, im Verein. Das spürt man schon, dass jetzt jeder sich wirklich auf das Spiel freut, dass wir uns ja sehr darauf freuen, weil wir eben auch so lange nicht mehr hier waren. Und deswegen, ja, sind wir gerne hier und werden alles reinhauen natürlich.
7: Anstoß ist am Abend um 20 Uhr. Die ARD sendet live im Free TV.
3: Wir schauen auf die Straßen und zu den aktuellen Blitzern hier bei uns in Rheinland-Pfalz. A3 Frankfurt Richtung Köln bei Montabaur. Tempo 100 ist hier, also Fuß vom Gas, ihr Lieben. Und jetzt die Staus- und Gefahrenmeldungen. A3 Frankfurt Richtung Köln zwischen Limburg Nord und Raststätte Nentershausen Ost. Gefahr durch eine ungesicherte Unfallstelle auf dem linken Fahrstreifen mit 2 Pkw und einem Lkw. Dichter Verkehr ist hier schon aktuell. Zeitverlust von ungefähr 5 Minuten. A61 Ludwigshafen Richtung B49 zwischen Koblenz-Waldisch und Ausfahrt Koblenz-Dieblich. Gefahr durch ein defektes Fahrzeug. Das war's auch schon. Wenn ihr noch was gesehen habt, einen Stau oder Blitzer, gerne her damit. Einfach eine Sprachnachricht schicken an die 0800 8 und 3 mal die 62. Weiterhin wünsche ich euch eine gute Fahrt. Kommt gut an.
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3: Wir starten die Stunde mit Taylor Swift, die diese Woche von ihrem zukünftigen Schmuck von Elizabeth Taylor geschenkt bekommen hat. Ein ganzes Ensemble aus wunderschönen Opalen. Passend zu ihrem aktuellen Hit Opalite, und den gibt's jetzt für euch. Ich bin Claudi Formella, schönen guten Morgen.

George Harrison und Got My Mind Set on You hier bei RPR1, der beste Musikmix für Rheinland-Pfalz. Einen schönen Samstagmorgen wünsche ich euch. Und ich habe eine gute Nachricht für alle Coldplay-Fans. Angeblich will die Band in diesem Jahr noch pausieren, aber im nächsten Jahr wieder mit ihrer Welttournee starten. Ihr wisst ja, die Jungs um Sänger Chris Martin wollen keine neuen Songs mehr veröffentlichen, aber trotzdem weiterhin auf der Bühne performen. Ich glaube da ehrlich gesagt nicht so wirklich dran, aber warten wir es mal ab. Oder wir beten einfach ein bisschen zusammen mit Coldplay und We Pray. Und vielleicht bringen sie ja doch noch ein

0: Pink und Just Like a Pill hier bei RPR 1, der beste Musikmix für Rheinland-Pfalz. Einen wundervollen Samstagmorgen wünsche ich euch. Ja, und ich habe es ja eben schon erwähnt, ne? Was macht man samstags so? Entweder man werkelt im Garten, ne? Oder irgendwo anders am Haus rum. Meistens sind die Männer in der Garage oder natürlich im Bauhaus zu finden, ne? Und passend dazu habe ich das jetzt für euch.
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3: Yay! Mahlzeit! Ich bin der Handwerker Peters, ihr könnt mich AP nennen. So, was haben wir denn? Ah, ich sehe jetzt schon, im Dachspeicher regnet es rein. Ja, dann kriegen wir hin. Liebe Hörer und Hörer, Speicherplatz muss sicher sein. Der Lehrling Thorsten mault ja immer, dass sein Handyspeicher voll ist. Aber das kam jetzt im Radio. Der KI-Boom führt dazu, dass ganze Produktionslinien stillstehen könnten, weil Speicherplatz unbezahlbar wird. Ja, jeder macht mit ChatGPT und KI mittlerweile lustige Bilder und Zeichnungen. Das braucht Speicherplatz wie bekloppt, der fast die gesamte globale Produktion verschlingt und die Preise auf Rekordhöhe treibt. Smartphones, Streaming-Sticks, WLAN-Router, Smart-Home-Produkte. Ja, iPhone 15, iPhone 16, iPhone 17. Die Zahl bedeutet bald die Anzahl an iPhones, die du brauchst, um Bilder von einem Grillabend zu speichern. Was? Sie fahren 2 Wochen in Urlaub? Da reicht iPhone 15 aber nicht. Da brauchen sie 16 Stück. Sonst ist das Speichern vom Sonnenuntergang nicht möglich. Ja, ich sorge davor. Ja, meine Hose sitzt sehr spack, aber ich hab meiner Frau gesagt, das sind keine Speckröllchen, das ist externer Speicherplatz für mehr Bauchgefühl. Yay! So, fertig. Normal sollte das halt.
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8: Schönen guten Morgen, hier ist RPR 1 und gleich geht's hier weiter mit Ausdies und Pickup. Es ist jetzt 9:30 gleich.
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8: Mit Annabel Pawlowski. Hallo. Heute ist es soweit. Um 13.30 Uhr steht für Eintracht Trier das bisher wichtigste Spiel des Jahres an. Im Rheinland-Pokalfinale empfängt das Team die eine Klasse tiefer spielende TuS Koblenz. Eintracht-Cheftrainer Thomas Klasen.
1: Wir sind der Regionalligist, wir sind die zweitbeste Heimmannschaft in der Regionalliga gewesen. Wir dürfen hier in unserem Stadion spielen mit der Großteil an Heimzuschauern oder Trierer Zuschauern. Und das dieser Favoritenrolle, die nehmen wir natürlich gerne an und wollen dieser aber natürlich auch gerecht werden.
8: Und wer bei den Temperaturen heute eine kleine Abkühlung braucht, gleich mehrere Freibäder bei uns in der Eifel-Mosel-Region starten heute in die Saison. Ihr könnt euch zum Beispiel ab heute wieder im Trierer Südbad und im Naturbad Staden in Ida Oberstein abkühlen und auch im Freibad Birkenfeld könnt ihr ab heute wieder eure Bahn ziehen. Und wer das tolle Wetter vielleicht für eine Radtour nutzen möchte, am Pfingstmontag findet traditionell wieder der autofreie Raderlebnistag Nims Rad statt. Zwischen Rommersheim bei Prüm bis Rittersdorf bei Bitburg wird die Landstraße auf einer Strecke von 30 Kilometern gesperrt. Von 10 bis 18 Uhr haben dann Fahrradfahrer, Spaziergänger und Inlineskater freie Bahn.
2: Es ist 9.31 Uhr. Wir schauen auf die Straßen zu den aktuellsten Blitzern bei uns hier in Rheinland-Pfalz. A61 Ludwigshafen Richtung Koblenz zwischen dem Kreuz Ludwigshafen und dem Kreuz Frankenthal auf dem Parkplatz auf dem Hahnen. Hier ist Tempo 130 erlaubt. Also hier vorsichtig fahren, ne? Und jetzt alle Staus und Gefahrenmeldungen. A3 Frankfurt Köln zwischen Limburg Nord und Raststätte Nentershausen Ost. Hier gab es einen Unfall mit 2 Pkw und einem Lkw. Der rechte Fahrstreifen ist gesperrt. Aktuell gibt es schon 1 Kilometer Stau. Hier müsst ihr mit 10 Minuten Zeitverlust rechnen. Dann rüber zur A5 Heidelberg-Darmstadt zwischen Zwingenberg und Seeheim-Jugenheim. Achtung, eine ungesicherte Unfallstelle auf dem linken Fahrstreifen und Gefahr durch und für Personen auf der Fahrbahn. Das war's auch schon. Wenn ihr jetzt noch einen Stau oder Blitzer gesehen habt, dann gerne her damit. Einfach Sprachnachricht schicken an die 0800 8 und 3 mal die 62. Weiterhin wünsche ich euch eine gute Fahrt und einen wundervollen guten Morgen. Ich bin Claudi von Mella.
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0: Raymond und Through the Eyes of a Child. Wusstet ihr eigentlich, dass er mit 7 Geschwistern aufgewachsen ist? Und alle 7 sind Mädels. Ganz ehrlich, ich glaube, das war nicht immer ganz so einfach für ihn. Könnte ich mir so ein bisschen vorstellen. Ein schönes Wochenende wünsche ich euch. Hier ist RPR1 mit dem besten Musikmix für Rheinland-Pfalz. Und damit ihr heute gut in den Tag startet, bei diesem fantastischen Wetter heute, gibt's auch die passende Mucke dazu mit Despacito. Ja, war der Sommerhit vor 9 Jahren. Alter Scholli, wo ist denn bitte schön die Zeit geblieben?
1: Ei.
2: Vor

0: Despacito.
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0: Miles Smith war das mit seinem ganz neuen Hit Drive Safe. Ja, ich würde sagen, vorsichtig fahren, das macht Sinn, ne? Hier ist RPR 1, der beste Musikmix für Rheinland-Pfalz. Habt ein wundervolles Wochenende, ihr Lieben. Ja, und wir sammeln weiterhin für ein grünes Rheinland-Pfalz.
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2: Rita hat den größten. Ja, meine Herren, kurz das Kopfkino ausschalten. Ich kann es euch nicht ersparen, aber die Buche von Rita aus Montabaur hat in den letzten Wochen richtig Gas gegeben und ist jetzt schon 45 Zentimeter hoch. Ich habe es gerade mit Matthias Gürke vom Forstamt Hachenburg nachgemessen. Aber die gute Nachricht, gesund sind sie alle, die RPA1-Bäumchen.
3: Ja, ich bin sehr zufrieden. Die Bäume sind alle angewachsen. Das zeigt, dass die Hörerinnen und Hörer eine hervorragende Arbeit damals bei der Pflanzaktion geleistet haben. Die haben sehr sorgfältig gepflanzt, sonst wären die Bäume jetzt nicht angewachsen.
2: Das sind ja über 1000 hier, alle natürlich noch ganz klein. Ein paar stehen frei herum, andere sind in so kleinen Holzkäfigen versteckt, vor allem die Weißtannen. Was hat das zu bedeuten?
3: Ja, diese jungen Triebe schmecken auch besonders gerne den Rehen. Und deswegen haben sie hier so einen kleinen Holzschutz, damit die Rehe nicht an die frischen Knospen drankommen.
2: Baum für Baum in die Zukunft. Die Aktion geht ja weiter. Aus Sicht des Experten, warum ist es so wichtig, dass wir beim Wald nicht nachlassen?
3: Ja, gerade wir hier im Westerwald haben es ja besonders erlebt, wie der Wald die letzten 5 Jahre gelitten hat. Wir hatten sehr viele Fichten, die vom Borkenkäfer aufgefressen wurden. Und es ist wichtig, diesen Wald auch wieder aufzubauen, wieder herzustellen, weil wir im Endeffekt auch davon leben.
2: Also, wer sich noch nicht an der Aktion beteiligt hat, hier in Mürsbach zum Beispiel, ist noch viel Platz für ein paar weitere Bäumchen. Zum Beispiel direkt neben Ritas Riesenbuche.
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1: Hier ist RPR 1, der beste Musikmix für Rheinland-Pfalz. Und damit geht's auch gleich weiter, nämlich mit Chris Rea. Passend zum sommerlichen Wetter, On the Beach aus den 80ern. Und außerdem der aktuelle Hit von Leonie. Baby, don't worry, you are my own. Don't worry, das und mehr bekommt ihr gleich nach 10. Ich bin Claudia Formella, ich mache jetzt die Flatter, wünsche euch ein wundervolles Wochenende. Bis zum nächsten Mal, ciao und arrivederci.
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1: Das ist echt der Wahnsinn. Die 30-Grad-Marke wird heute geknackt. Tolles vorsommerliches Wetter, was wir heute bekommen. Ganz viel Sonnenschein und nur selten mal eine Wolke. Und das Beste, dazu gibt's auch noch laue Nächte. Aktuell messen wir in Hachenburg im Westerwaldkreis 22 Grad, in Alzey und dann in der Südwestpfalz ebenfalls 22 Grad. Ja, und die nächsten Tage bleibt es auch so. Also könnt ihr wirklich schon mal alle Sommerklamotten von ganz hinten aus dem Schrank holen.
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10: Ich bin Tine Klimach. Nach einer Gasexplosion in einer Kohlemine in Nordchina sind laut chinesischer Staatsmedien mindestens 90 Menschen gestorben. Wie viele Menschen weiter in der Mine eingeschlossen sind, ist noch unklar. Die Rettungsarbeiten dauern weiter an.
11: Das Unglück soll sich bereits am Freitagabend ereignet haben. Die genaue Ursache für die Gasexplosion ist noch unklar. Ebenfalls, ob sich die Anzahl an Toten weiter erhöhen könnte. Doch die Kohleindustrie in der nordchinesischen Provinz Shaanxi ist für ihre mangelhaften Sicherheitsstandards berüchtigt. In den vergangenen Jahren gab es immer wieder Unfälle mit vielen Toten. Zum Minenunglück in China, Fabian Kretschmer.
10: Zum Grundgesetztag hat Bundespräsident Frank-Walter Steinmeier die Menschen in Deutschland dazu aufgerufen, sich für das Gelingen der Demokratie zu engagieren. Die Demokratie brauche aktive Bürger, sagte Steinmeier der deutschen Presseagentur. Das deutsche Grundgesetz war am 23. Mai 1949 verkündet worden.
7: Es sei ihm ein Herzensanliegen, betont der Bundespräsident, den Geburtstag unserer Verfassung sehr viel stärker im allgemeinen Bewusstsein zu verankern. Denn das Grundgesetz garantiere Freiheit, Rechtsstaatlichkeit und Demokratie. Und deshalb, so Steinmeier, solle der 23. Mai gefeiert werden. Deutschlandweit mit vielen Mitmachaktionen von Kommunen, Vereinen und Initiativen. Der Bundespräsident macht selbst mit, in den vergangenen Tagen schon in NRW und Bayern, heute hier in der Hauptstadt unter anderem mit Gartenarbeit auf einem Friedhof. Aus Berlin, Thomas Thonfeld.
10: Deutschlands Schwimmbädern fehlen zum Start der Freibadsaison weiterhin Bademeister. Leider sei es so, dass immer noch Fachkräftemangel bestehe, so der Bundesverband Deutscher Schwimmmeister. Der Mangel resultiere aus der Corona-Zeit und den Babyboomern, die in Rente gehen. Es sei aber eine Tendenz zu erkennen, dass es wieder mehr werden. Einer Umfrage des Verbands kommunaler Unternehmen unter Badbetreibern zufolge sind die Lücken vielerorts groß. Anfang Mai war nur etwas mehr als die Hälfte der Stellen besetzt. Zum Sport. Die Fußballnationalmannschaft der Demokratischen Republik Kongo soll sich vor der Weltmeisterschaft in den USA 21 Tage lang isolieren. Andernfalls würde das Team die Einreise riskieren, hieß es von der Taskforce des Weißen Hauses für die WM. Die DR Kongo hatte wegen des Ebola-Ausbruchs im Osten des Landes bereits ein geplantes dreitägiges Trainingslager sowie eine Abschiedsveranstaltung mit Fans in der Hauptstadt Kinshasa abgesagt.
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12: Nicht mehr viel los auf den Straßen. Wir fangen an mit der A1 Euskirchen Richtung Blankenheim. Bitte aufpassen zwischen Nettersheim und Blankenheim. Hier brennt ein Fahrzeug. Vorsicht auf der A6 Heilbronn Richtung Mannheim. Zwischen Kreuzwaldorf und dem Dreieck Hockenheim eine ungesicherte Unfallstelle auf der Standspur. Und ein Stau noch auf der A3 Köln Richtung Frankfurt. Zwischen Lohmer und Kreuzborn-Siegburg. 1 Kilometer, dauert eine Viertelstunde länger. Allen unterwegs ein gutes und sicheres Ankommen.
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13: Genießt das super schöne lange Wochenende mit ordentlich Sonne, egal ob ihr gerade auf der Durchreise seid hier durch Rheinland-Pfalz und dort zuhört oder auch zu Hause im Garten bei irgendwelchen Vorbereitungen, was auch immer ihr macht. Ich bin bei euch und stelle die Fragen, die sich keiner traut oder wo man so zunächst keine Antwort kriegt. Ja, und dann gucke ich immer in den Himmel und denke mir, mein Gott, was würde Jesus sagen? Gleich bei mir.

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0: Einen wunderbaren Samstag. Es ist Wochenende. Ein langes Wochenende mal wieder. Ja. Pfingstmontag ist ja auch frei. Ja, so viele Feiertage im Mai. Hier ist RPR1 100% Rheinland-Pfalz. Ich bin Kunze und bekomme ja mittlerweile auch von euch schon hier per WhatsApp auf der 0800 die 83 die 62 eure Fragen zu. Was würde Jesus sagen? Wie Leonie aus Karlstadt. Sie will wissen, was würde eigentlich Jesus dazu sagen, dass so durch Social Media und heutzutage sich junge Menschen immer mehr vergleichen, immer mehr selbst optimieren wollen und eigentlich total unzufrieden mit sich selbst sind. Ja, lieber Dekan Dominik Geiger, was würde Jesus dazu sagen?
1: Liebe dich selbst, nimm dich so an, wie du bist, wie Gott dich gemacht hat, mit allen Ecken und Kanten. Und versuch doch nicht immer eine andere, ein anderer zu sein. Erst wenn ich in den Spiegel gucken kann und sage, Dominik, ist erstmal gut so. Dann kann ich auf meinen Nächsten zugehen und kann mit dem auch versuchen, friedlich zu leben, weil ich dann den auch nicht so mache, wie ich gerade meine und mich dann wieder zum Maß der Dinge mache. Und wenn es in diesem Zwischenmenschlichen schon mal funktioniert, dann kann es, glaube ich, auch zwischen Gott und mir ganz gut gehen, weil ich muss halt mit mir schon klarkommen, dass ich im Kopf wahrnehme, okay, Gott macht mich halt, mag mich auch so, wie ich bin. Also dieses ständige Vergleichen wäre, glaube ich, was, wo Jesus sagen würde, bringt dich nicht ans Ziel. Heißt nicht, dass du andere Ziele haben kannst, dass du dir auch mal von deinem Aussehen, wenn du halt nun mal ein paar Kilo zu viel hast, was ja auch vielleicht auf deine Gesundheit sich auswirkt, du mal vom Sport zur Ernährung oder anderen Fragen dich irgendwo verändern musst. Aber das bitte nicht, um irgendwie nur deiner Außenwelt zu gefallen, ja, oder in der Klasse besser anzukommen oder vielleicht wieder einem Model ähnlicher zu sein, sondern weil es auch da wieder was mit ich nehme mich selbst ernst zu tun hat. Und eben diese Liebe dich selbst ein wesentlicher Bestandteil ist, um den es geht.
0: Oh ja, Halleluja. Und jetzt genießen wir weiter dieses wunderbare, super Sommer-Sonnenschein-Pfingstwetter. Ach, haben wir lange drauf gewartet.

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21: Wir gucken auf die Straßen, die A3 Frankfurt-Köln zwischen Limburg-Nord und der Raststätte Nentershausen. Da steht ein kaputtes Auto. Dann die A3 Köln-Frankfurt zwischen Lohmar und dem Kreuzbrunnen Siegburg. Auch ein kaputtes Auto, dichter Verkehr. Da verliert ihr etwa 5 Minuten. Die A6 Mannheim-Heilbronn beim Dreieck-Hockenheim, die Überleitung zur A61. Hier Gefahr durch einen Müllsack auf der Fahrbahn. Und dann noch die A61 Köln-Koblenz zwischen dem Kreuz Meckenheim und dem Dreieck Bad 9a. Gefahr durch ein kaputtes Auto. Das war's auch schon. Allen unterwegs eine gute Fahrt durch den Samstagvormittag.

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0: Genießt das lange Wochenende. Hier ist 100% Rheinland-Pfalz mit Kunze. Und damit ihr wisst, was ihr auch machen könnt, falls es noch Kurzentschlossene gibt, unsere Reporter sagen euch, wo was los ist.
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2: Mit Elisa Müller. Hi. In Edega-Ella im Landkreis Cochem-Zell, da finden aktuell die Pfingstweintage statt. Insgesamt 12 Weingüter aus den beiden Ortsteilen empfangen euch dort. Die könnt ihr reihum besuchen und bei jedem Weingut deren Weine probieren. Für Winzerin Isabel Oster vom Weingut Walter Josef Oster ein richtiges Highlight.
3: Dadurch, dass alle Gäste von jedem Weingut ja einmal komplett durchs Dorf ziehen, komplett zu jedem Winzer reinkommen, man super viele neue Gesichter, nicht nur die Stammgäste hat, sondern dass das ein super wuseliges, schönes, lebhaftes Wochenende ist, wo man ganz viele neue Leute kennenlernt und sie mit Wein verwöhnen kann.
2: Mitmachen bei der Weinprobe an den Pfingstweintagen könnt ihr für 20 Euro. Am Pfingstmontag heißt es in der Eifel rauf aufs Rad. Genauer gesagt zwischen Rittersdorf und Rommersheim. Da wird nämlich die Landstraße für den Autoverkehr gesperrt. Bedeutet für euch, ihr könnt dort den ganzen Tag entspannt radeln, skaten oder spazieren. Nimm's Rad heißt der Erlebnistag. Der geht von 10 bis 18 Uhr und entlang der Strecke wartet auch immer wieder Programm auf euch. Und zum Schluss gibt's von mir noch eine Empfehlung für alle Wasserratten. Bei den heißen Temperaturen sind dieses Wochenende nämlich auch eine Menge Freibäder in die Saison gestartet. Zum Beispiel das Freibad Birkenfeld, das Naturbad Staden in Idar-Oberstein und auch das Trierer Südbad. Also, ich wünsche euch ein schönes, langes Wochenende.
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1: Was ein herrliches Pfingstwetter. Also dieser Samstag bringt uns bis zu 32 Grad. Der RPA 1 Wettertrend. Dann morgen Sonntag ist es meistens trocken. Ja, vielleicht gibt es mal den ein oder anderen kleinen Schauer, aber bis zu 33 Grad. Und das geht Montag dann auch so weiter.
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2: Ich bin Tine Klimach. Es ist Chinas wohl verheerendstes Minenunglück seit über einem Jahrzehnt. Nach einer Gasexplosion in einer Kohlemine in Nordchina sind mindestens 90 Menschen gestorben. Das melden chinesische Staatsmedien. Ob nach wie vor weitere Personen in dem Kohlebergwerk eingeschlossen sind, ist unklar. Die Rettungsarbeiten laufen auch über 20 Stunden nach der Gasexplosion weiter unter Hochdruck. Die Ukraine hat mit einem weiteren Drohnenangriff eine Öllagerstätte im Süden Russlands in Brand gesetzt. Das teilte der operative Stab der Region Krasnodar mit. Es gebe zwei Verletzte.
3: Fast täglich brennen hier in Russland inzwischen Anlagen der Ölindustrie. Die Ukraine will nicht nur die Versorgung des russischen Militärs stören und die Preise hochtreiben. Ziel Kiews ist es vor allem auch, den für die russische Kriegswirtschaft wichtigen Ölexport zu drosseln. Bereits jetzt verliert Russland Milliarden an Einnahmen. Zudem stellt Kiew mit seinen technologisch immer ausgereifteren Drohnen auch die russische Flugabwehr bloß. Dagegen betont der Kreml hier in Moskau, dass die Lage trotz der Angriffe unter Kontrolle sei. Aus Moskau, Ulf Mauder.
2: Zum Impfen oder in bestimmten Fällen Blut abnehmen, sollen wir in Zukunft auch in die Apotheke gehen können. Chronisch Kranke sollen dort Medikamente auch ohne neues Rezept bekommen können. Das hat der Bundestag beschlossen. Der Verband der Hausärztinnen und Ärzte sieht die geplanten Änderungen allerdings kritisch, so der Vorsitzende Markus Blumenthal-Bayer im ZDF.
4: Ich halte von der Apothekenreform gar nichts. Es ist weder eine Entlastung der Praxen noch eine Verbesserung von Versorgung, sondern es ist ein Dammbruch und es ist auch eine Gefahr von Patientensicherheit.
2: Die Bundesregierung will mit der neuen Apothekenreform Apotheken auf dem Land erhalten und Arztpraxen entlasten. Zum Sport. Der FC Bayern München und der VfB Stuttgart treffen am Abend im DFB-Pokalfinale aufeinander. Die Münchner stehen zum 25. Mal im Endspiel und gehen als Favorit in die Partie im Berliner Olympiastadion. Bayern-Spieler Joshua Kimmich.
5: Ja, generell ist es immer was sehr Besonderes, hierher zu kommen. Also das merkt man schon innerhalb der Mannschaft, auch beim Staff, bei der eigenen Familie, im Verein. Das spürt man schon, dass jetzt jeder sich wirklich auf das Spiel freut.
2: Anstoß ist am Abend um 20 Uhr. Die ARD sendet live im Free-TV.
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6: Dann gucken wir mal auf die Straßen. Die A6 Mannheim-Heilbronn beim Dreieck Hockenheim, die Überleitung zur A61. Da liegt immer noch ein Müllsack auf der Fahrbahn rum. Die A61 Köln-Koblenz zwischen dem Kreuz Meckenheim und dem Dreieck Bad Neuenahr-Ahrweiler. Da steht ein kaputtes Auto, da gibt's auch noch dichten Verkehr. Das kann sein, dass es sich da gleich ein bisschen knubbelt. Und die A671 Mainz-Wiesbaden zwischen Gustavsburg und Hochheim-Süd. Da eine Baustelle, beide Fahrtrichtungen bis auf Weiteres gesperrt. Aber da ist eine Umleitung eingerichtet. Wenn ihr einen Stau oder Blitzer seht, ruft gerne an. Schickt eine WhatsApp, Text oder Sprachnachricht kostenlos an die 0800 8 62 62 62. Allen unterwegs gute Fahrt durch den Samstagvormittag.
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1: Wir feiern die sommerlichen Temperaturen über das lange Pfingstwochenende und haben natürlich auch gerade an den Feiertagen die Teenager zu Hause und versuchen, diese besser zu verstehen. Es gibt natürlich wieder eine neue Lektion hier bei mir gleich. Yeah.

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0: Euer langes Pfingstwochenende bei RPR1 und ich bin dabei. Hallo Rheinland-Pfalz, ich bin Kunze und genieße auch dieses mega tolle Wetter. Aber wir wollen ja samstags weiterhin auch mit unseren Teenagern arbeiten. Wir wollen sie verstehen, wir wollen bessere Elterntiere werden bei diesen Pubertierenden. Und es ist immer wieder schön, was die so für Ansichten haben. Also liebe Kinder, liebe Pubertierende, wenn euch was nervt an euren Eltern, wenn die euch irgendwie nicht verstehen, bitte kommt her, ich bin für alles offen. Schickt mir eine WhatsApp-Sprachnachricht 0800 die 8 dreimal die 62, was euch stört, so wie das meine Tochter Katharina auch regelmäßig macht.
1: Mein Vater sagt immer zu mir, dass ich morgens viel essen soll und so, weil das ist gut für den Körper und so. Und dann aber abends, wenn ich dann mehr esse oder sogar auch eine zweite Portion haben möchte, sagt er also, nee, jetzt reicht's ja auch mal. Also dem ist es doch nie wirklich recht.
0: Ja, das Frühstück ist die wichtigste Mahlzeit des

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15: So, und jetzt gucken wir mal auf die Straßen. Die A3 Frankfurt-Köln zwischen Limburg-Nord und der Raststätte Nentershausen. Da steht ein kaputtes Auto. A6 Mannheim-Heilbronn beim Dreikockenheim. Die Überleitung zur A61 Richtung Speyer. Da liegt immer noch ein Müllsack rum. A671 Mainz-Wiesbaden zwischen Gustavsburg und Hochheim-Süd. Da gibt's eine Baustelle. Eine Umleitung ist eingerichtet. Allen unterwegs, gute Fahrt durch den Samstag.
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0: Hallo am Samstag, hier ist 100% Rheinland-Pfalz. Wir starten ins Wochenende mit Kunze und es ist ja so. Ich weiß, wie es daheim ist. Oftmals geht's drunter und drüber und man will dann halt, dann reißt man irgendein Tütchen auf oder irgendein Glas. Es ist doch besser, wenn man so individuellen Geschmack hat. Und jetzt können wir angeben, wir kriegen nämlich heute Hilfe von Michael Behler von Stop for Wok. Er hat so einen Asia-Foodtruck, kommt aus Heuchelheim im Rhein-Pfalz-Kreis. Und du hast welche Idee, was lernen wir von dir heute zu machen?
1: Ja, ihr kriegt von mir ein Rezept, da könnt ihr euch ganz einfach eine richtig geile Chili-Paste selber machen.
0: Eine Chili-Paste, okay, selber machen, gut.
1: Ja, richtig.
0: Da bin ich mal gespannt, wie man das macht, bitte.
1: Ich nehme dafür einfach, kann jetzt jeder die Mengenangaben dann für sich daheim selber anpassen, aber ich würde es jetzt einfach mal mit 25 Gramm Chili flocken und 25 Gramm frischen Chili nehmen, dann circa 5 Gramm Salz, 5 Gramm von unserem persönlichen Thai-Curry-Gewürz. Da kann dann auch jeder selber spielen mit bisschen Curry, Paprika, gerösteten Paprikapulver vielleicht auch. Und dann 200 Milliliter Meerfruchtsaft oder Orangensaft, Ananassaft kann man auch nach seinem Geschmack da machen. Und dann das Ganze wie bei einer Mayonnaise mit einem Stabmixer langsam Sesamöl dazugeben und quasi zu einer Emulsion aufziehen. Und dann hat man im Prinzip eine schöne Chilipaste, schöne Konsistenz und die hat auf jeden Fall Power, wenn man sich da die richtigen Chilis ausgesucht hat.
0: Zu was isst man die dann so? Mache ich dann ein paar Nudeln selbst oder was?
1: Keine Ahnung. Zum Beispiel, wenn man asiatisch kocht daheim oder sich auch vom Asiaten was holt, kann man das damit aufpimpen. Man kann, keine Ahnung, auf seine, wenn man sich daheim zum Beispiel Chili Cheese Fries oder so, kann man die Chili-Paste da draufhauen. Also man kann die breit gefächert nutzen.
0: Okay, das ist doch wunderbar. Vor allen Dingen was Selbstgemachtes daheim, was man dann also auch universell einsetzen kann. Ja, vielen herzlichen Dank, Michael Behler von Stop for Wok, und ihr könnt das Ganze nachlesen nochmal auf rpa1.de. Da haben wir das Rezept wie immer für euch vorbereitet.

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8: Was ein herrliches Pfingstwetter. Also dieser Samstag bringt uns bis zu 32 Grad. Der RPA 1 Wettertrend. Dann morgen Sonntag ist es meistens trocken. Ja, vielleicht gibt es mal den ein oder anderen kleinen Schauer, aber bis zu 33 Grad. Und das geht Montag dann auch so weiter.
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9: Ich bin Tine Klimach. Nach einer Gasexplosion in einer Kohlemine in Nordchina sind laut chinesischer Staatsmedien mindestens 90 Menschen gestorben. Wie viele Menschen weiter in der Mine eingeschlossen sind, ist noch unklar. Die Rettungsarbeiten dauern weiter an.
10: Das Unglück soll sich bereits am Freitagabend ereignet haben. Die genaue Ursache für die Gasexplosion ist noch unklar. Ebenfalls, ob sich die Anzahl an Toten weiter erhöhen könnte. Doch die Kohleindustrie in der nordchinesischen Provinz Shaanxi ist für ihre mangelhaften Sicherheitsstandards berüchtigt. In den vergangenen Jahren gab es immer wieder Unfälle mit vielen Toten. Zum Minenunglück in China, Fabian Kretschmer.
9: Unionsfraktionschef Jens Spahn sieht aktuell keine finanziellen Spielräume für eine BAföG-Erhöhung. Staatliche Leistungen wie Bürgergeld, Wohngeld, Elterngeld, BAföG werden wir absehbar nicht erhöhen, sagte der CDU-Politiker dem Münchner Merkur. Dabei hatten sich Koalitionspolitiker erst vor wenigen Wochen nach langen Diskussionen auf eine BAföG-Reform verständigt. Zum Grundgesetztag hat Bundespräsident Frank-Walter Steinmeier die Menschen in Deutschland dazu aufgerufen, sich für das Gelingen der Demokratie zu engagieren. Die Demokratie brauche aktive Bürger, sagte Steinmeier der deutschen Presseagentur. Das deutsche Grundgesetz war am 23. Mai 1949 verkündet worden.
11: Es sei ihm ein Herzensanliegen, betont der Bundespräsident, den Geburtstag unserer Verfassung sehr viel stärker im allgemeinen Bewusstsein zu verankern. Denn das Grundgesetz garantiere Freiheit, Rechtsstaatlichkeit und Demokratie. Und deshalb, so Steinmeier, solle der 23. Mai gefeiert werden. Deutschlandweit mit vielen Mitmachaktionen von Kommunen, Vereinen und Initiativen. Der Bundespräsident macht selbst mit, in den vergangenen Tagen schon in NRW und Bayern, heute hier in der Hauptstadt unter anderem mit Gartenarbeit auf einem Friedhof. Aus Berlin, Thomas Thonfeld.
9: Deutschlands Schwimmbädern fehlen zum Start der Freibadsaison weiterhin Bademeister. Leider sei es so, dass immer noch Fachkräftemangel bestehe, so der Bundesverband Deutscher Schwimmmeister. Der Mangel resultiere aus der Corona-Zeit und den Babyboomern, die in Rente gehen. Es sei aber eine Tendenz zu erkennen, dass es wieder mehr werden. Einer Umfrage des Verbands kommunaler Unternehmen unter Badbetreibern zufolge sind die Lücken vielerorts groß. Anfang Mai war nur etwas mehr als die Hälfte der Stellen besetzt.
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12: So, und jetzt gucken wir mal auf die Straßen. Die A3 Frankfurt-Köln zwischen Limburg-Nord und der Raststätte Nentershausen, da steht ein kaputtes Auto. A6 Mannheim-Heilbronn beim Dreikockenheim, die Überleitung zur A61 Richtung Speyer, da liegt immer noch ein Müllsack rum. A671 Mainz-Wiesbaden zwischen Gustavsburg und Hochheim-Süd, da gibt's eine Baustelle, eine Umleitung ist eingerichtet. Allen unterwegs, gute Fahrt durch den Samstag.
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8: Genießt das super schöne lange Wochenende mit ordentlich Sonne, egal ob ihr gerade auf der Durchreise seid hier durch Rheinland-Pfalz und dort zuhört oder auch zu Hause im Garten bei irgendwelchen Vorbereitungen, was auch immer ihr macht. Ich bin bei euch und stelle die Fragen, die sich keiner traut oder wo man so zunächst keine Antwort kriegt. Ja, und dann gucke ich immer in den Himmel und denke mir, mein Gott, was würde Jesus sagen? Gleich bei mir.

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0: Einen wunderbaren Samstag. Es ist Wochenende. Ein langes Wochenende mal wieder. Ja. Pfingstmontag ist ja auch frei. Ja, so viele Feiertage im Mai. Hier ist RPR1 100% Rheinland-Pfalz. Ich bin Kunze und bekomme ja mittlerweile auch von euch schon hier per WhatsApp auf der 0800 die 83x62 eure Fragen zu. Was würde Jesus sagen? Wie Leonie aus Karlstadt. Sie will wissen, was würde eigentlich Jesus dazu sagen, dass so durch Social Media und heutzutage sich junge Menschen immer mehr vergleichen, immer mehr selbst optimieren wollen und eigentlich total unzufrieden mit sich selbst sind. Ja, lieber Dekan Dominik Geiger, was würde Jesus dazu sagen?
1: Liebe dich selbst, nimm dich so an, wie du bist, wie Gott dich gemacht hat, mit allen Ecken und Kanten. Und versuch doch nicht immer eine andere, ein anderer zu sein. Erst wenn ich in den Spiegel gucken kann und sage, Dominik, ist erstmal gut so, dann kann ich auf meinen Nächsten zugehen und kann mit dem auch versuchen, friedlich zu leben, weil ich dann den auch nicht so mache, wie ich gerade meine und mich dann wieder zum Maß der Dinge mache. Und wenn es in diesem Zwischenmenschlichen schon mal funktioniert, dann kann es, glaube ich, auch zwischen Gott und mir ganz gut gehen, weil ich muss halt mit mir schon klarkommen, dass ich im Kopf wahrnehme, okay, Gott macht mich halt, mag mich auch so, wie ich bin. Also dieses ständige Vergleichen wäre, glaube ich, was, wo Jesus sagen würde, bringt dich nicht ans Ziel. Heißt nicht, dass du andere Ziele haben kannst, dass du dir auch mal von deinem Aussehen, wenn du halt nun mal ein paar Kilo zu viel hast, was ja auch vielleicht auf deine Gesundheit sich auswirkt, du mal vom Sport zur Ernährung oder anderen Fragen dich irgendwo verändern musst. Aber das bitte nicht, um irgendwie nur deiner Außenwelt zu gefallen, ja, oder in der Klasse besser anzukommen oder vielleicht wieder einem Model ähnlicher zu sein, sondern weil es auch da wieder was mit ich nehme mich selbst ernst zu tun hat. Und eben diese Liebe dich selbst ein wesentlicher Bestandteil ist, um den es geht.
0: Oh ja, Halleluja.

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11: Wir schauen auf die Straßen und die aktuellen Blitzer bei uns hier in Rheinland-Pfalz. A3 Köln Richtung Frankfurt zwischen Bad Camberg und Idstein. Hier stehen sie, also hier besser Fuß vom Gas. Und jetzt alle Staus- und Gefahrenmeldungen. A3 Frankfurt Richtung Köln zwischen Rastplatz Logebachtal und Kreuzborn-Siegburg. Gefahr durch ein defektes Fahrzeug. 4 Kilometer Stau gibt's aktuell. Ihr habt einen Zeitverlust von einer Viertelstunde. A5 Heidelberg Richtung Darmstadt zwischen Ladenburg und Seeheim-Jugendheim. Hier gab's einen Unfall mit mehreren Fahrzeugen. Der Verkehr wird auf dem rechten Fahrstreifen vorbeigeführt. 16 Kilometer Stau gibt es aktuell. Hier braucht ihr definitiv eine Dreiviertelstunde länger. A61 Ludwigshafen Richtung Koblenz zwischen Kreuz Ludwigshafen und Kreuz Worms. Gefahr durch ein defektes Fahrzeug. 5 Kilometer Stau. Jetzt zu den Meldungen. A6 Heilbronn-Darmstadt zwischen Kreuz Mannheim und Viernheimer Dreieck. Hier staut es sich auf 3 Kilometer. Hier braucht ihr eine Viertelstunde länger. A61 Köln Richtung Koblenz zwischen Rheinbach und Dreieck. Sind sich 9 Kilometer Stop and Go. Auch hier müsst ihr eine Viertelstunde mehr einplanen. Und dann haben wir noch die A65 Ludwigshafen-Landau zwischen Deidesheim und Neustadt an der Weinstraße Süd. 2 Kilometer Stau. Wenn ihr jetzt noch irgendwo irgendwas gesehen habt, dann gerne her damit. Einfach Sprachnachricht an die 0808 und dreimal die 62. Gute Fahrt euch.
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0: Genießt das tolle Wetter mit dem besten Musikmix für Rheinland-Pfalz. Ich bin Kunze und einer muss hier wohl immer arbeiten.
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3: Yay, Mahlzeit. Ich bin der Handwerker Peters, ihr könnt mich AP nennen. So, was haben wir denn? Ah, ich sehe jetzt schon, ein Babyphone ist ausgefallen. Ihr kriegen mal hin. Ja, liebe Hörerinnen und Hörer, da muss bestimmt nur der Akku ausgewechselt werden. Aber manche Eltern kriegen dann einen Koller. Das Kind muss ja nachts überwacht werden. Ja, hier am Babyphone ist auch direkt eine Kamera. Ja, Thorsten Stift, Babyphone hatten wir auch. Wenn ich meine Tochter ins Bett brachte, mich neben sie legte und die Geschichte vorgelesen hab, dann hörte meine Frau durch das Babyphone immer, wenn ich laut am Schnarchen war und sie mich wecken musste. Jetzt habe ich eine Werbung gesehen. Die App Live 360. Da kriegen Eltern jederzeit den Standort von ihrem Kind angezeigt. Ja, du lieber Gott. Thorsten, wie nennt man das? Was? Helikoptereltern. In meiner Kindheit gab's noch U-Boot-Väter. Die tauchten nie wieder auf. Ey, gib den Kindern Freiraum und Vertrauen. Sonst müssen wir Handwerker die Schilder an den Baustellen bald teuer ändern lassen. Ja, nicht mehr Eltern haften für ihre Kinder, sondern Eltern haften an ihren Kindern. Yay! So, fertig. Normal sollte das halten.
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6: Was ein herrliches Pfingstwetter. Also dieser Samstag bringt uns bis zu 32 Grad. Der RPA1-Wettertrend. Dann morgen Sonntag ist es meistens trocken. Ja, vielleicht gibt es mal den ein oder anderen kleinen Schauer, aber bis zu 33 Grad. Und das geht Montag dann auch so weiter.
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7: Ich bin Tine Klimach. Finanzminister und SPD-Chef Lars Klingbeil hat Kompromissbereitschaft seiner Partei zu grundlegenden Reformen signalisiert. Die notwendigen Reformen voranzutreiben erfordere Kompromisse in der politischen Mitte, sagte Klingbeil der Rheinischen Post. So einen Kompromiss hatten SPD und Union beim BAföG bereits gefunden. Unionsfraktionschef Spahn stellt ihn aber wieder in Frage.
8: Die SPD betont ihre Kompromissbereitschaft bei den notwendigen Reformen und nahezu zeitgleich kassiert Unionsfraktionschef Spahn die schon verabredete BAföG-Reform einfach wieder ein. Eigentlich hatten sich Schwarz und Rot darauf verständigt, erst den Wohnkostenzuschuss für Studierende um 60 Euro pro Monat zu erhöhen und dann das BAföG schrittweise auf das Niveau der Grundsicherung anzuheben. Aber jetzt lässt sich Spahn im Münchner Merkur plötzlich mit diesem Satz zitieren: Bürgergeld, Wohngeld, Elterngeld und BAföG werden wir absehbar nicht erhöhen können. Aus Berlin, Uli Reitinger.
7: Zum Impfen oder in bestimmten Fällen Blut abnehmen, sollen wir in Zukunft auch in die Apotheke gehen können. Chronisch Kranke sollen dort Medikamente auch ohne neues Rezept bekommen können. Das hat der Bundestag beschlossen. Der Verband der Hausärztinnen und Ärzte sieht die geplanten Änderungen allerdings kritisch, so der Vorsitzende Markus Blumenthal-Bayer im ZDF.
9: Ich halte von der Apothekenreform gar nichts. Es ist weder eine Entlastung der Praxen noch eine Verbesserung von Versorgung, sondern es ist ein Dammbruch und es ist auch eine Gefahr für Patientensicherheit.
7: Die Bundesregierung will mit der neuen Apothekenreform Apotheken auf dem Land erhalten und Arztpraxen entlasten. Es ist Chinas wohl verheerendstes Minenunglück seit über einem Jahrzehnt. Nach einer Gasexplosion in einer Kohlemine in Nordchina sind mindestens 90 Menschen gestorben. Das melden chinesische Staatsmedien. Ob nach wie vor weitere Personen in dem Kohlebergwerk eingeschlossen sind, ist unklar. Die Rettungsarbeiten laufen auch über 20 Stunden nach der Gasexplosion weiter unter Hochdruck. Zum Sport. Die Eishockey-Nationalmannschaft holt den ersten Sieg bei der WM in der Schweiz. Durch das 6:2 gegen Ungarn am Abend besteht für die deutsche Nationalmannschaft weiter die Chance auf den Einzug ins Viertelfinale. Aber auch das Spiel gegen Österreich heute Abend muss gewonnen werden, damit das DEB-Team im Turnier bleibt.
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10: Wir schauen auf die Straßen und zu den aktuellsten Blitzern hier bei uns in Rheinland-Pfalz. A3 Frankfurt Richtung Köln bei Montabaur. Hier ist Tempo 100. Also hier achtet besser drauf, sonst wird's teuer. Und jetzt alle Staus und Gefahrenmeldungen. A1 Koblenz Richtung Köln zwischen Weilerswist und Dreieck Erfttal. 3 Kilometer Stau. Hier dauert 20 Minuten länger. A3 Frankfurt Köln zwischen Rastplatz Logebachtal und Kreuzborn Siegburg. Gefahr durch ein defektes Fahrzeug, 3 Kilometer Stau. Rüber zur A5, Heidelberg Richtung Darmstadt, zwischen Ladenburg und Seeheim-Jugenheim. Hier gab es einen Unfall mit mehreren Fahrzeugen. Aktuell gibt es hier 18 Kilometer Stau. Rechnet man hier besser mit einer Dreiviertelstunde länger. A6 Heilbronn-Darmstadt zwischen Kreuz Mannheim und Viernheimer Dreiecke staut es sich auf 3 Kilometer. A61 Ludwigshafen Richtung Koblenz zwischen Kreuz Ludwigshafen und Kreuz Worms. Gefahr durch ein defektes Fahrzeug, 4 Kilometer Stau. A65 Ludwigshafen Richtung Landau zwischen Deidesheim und Neustadt an der Weinstraße Nord. Hier staut es sich auf 2 Kilometer. Und dann haben wir noch die A555 Bonn Richtung Köln zwischen Wesseling und Rodenkirchen. Gefahr durch eine ungesicherte Unfallstelle auf dem linken Fahrstreifen. Die Richtungsfahrbahn ist gesperrt. 3 Kilometer Stau aktuell. Wenn ihr jetzt noch irgendwo irgendwas gesehen habt, gerne her damit. Einfach Sprachnachricht an die 0800 8 und 3 mal die 62.
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6: Schönes Pfingstwochenende und ich habe für euch ein Unikat. Einen Song, den ihr in der Version so noch nie gehört habt. Das war exklusiv für einen auserwählten Kreis der RPR 1-Hörer, als Klocklock in Landau aufgetreten ist. Und diesen Song jetzt bekommt ihr nochmal in dieser Unplugged-Version gleich bei mir. 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

Nicht nur die Sonne genießen bei diesen Temperaturen und das wunderbare Wetter und das Gefühl, frei zu haben, auch den Sound dürft ihr hier genießen mit einem Unikat von Clocklock. So habt ihr das so noch nie gehört. Das war die exklusive Version von Adoria bei unserem Music Made in Germany Abend.

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1: Wir schauen auf die Straßen und zu den aktuellsten Blitzern hier bei uns in Rheinland-Pfalz. A61 Ludwigshafen Richtung Koblenz zwischen dem Kreuz Ludwigshafen und dem Kreuz Frankenthal auf dem Parkplatz auf dem Hahn. Hier ist Tempo 130. Also besser ein bisschen drauf achten, ne? Nicht, dass ihr da was Teures im Briefkasten habt demnächst. Und jetzt alle Staus und Gefahrenmeldungen. A1 Koblenz Köln zwischen Weilerswist und Dreieck Erftal. Hier staut es sich auf 3 Kilometer. A3 Frankfurt-Köln zwischen Kelsterbach und Rauenheim 5 Kilometer Stop and Go. A3 Frankfurt Richtung Köln zwischen Rastplatz Logebachtal und Kreuzborn-Siegburg 3 Kilometer Stau. A5 Heidelberg Richtung Darmstadt zwischen Hirschberg und Heppenheim. Gefahr durch ein defektes Fahrzeug. Aktuell gibt es hier 9 Kilometer Stau. Hier braucht ihr ungefähr eine halbe Stunde länger. A61 Köln Richtung Koblenz zwischen Dreieck Bad Neuenahr-Ahrweiler und Dreieck Sinzig 5 Kilometer Stop and Go. A555 Bonn Richtung Köln zwischen Wesseling und Rodenkirchen. Gefahr durch eine ungesicherte Unfallstelle auf dem linken Fahrstreifen. Die Richtungsfahrbahn ist gesperrt. Das war's jetzt. Wenn ihr aber noch was gesehen habt, einen Stau oder Blitzer, gerne her damit. Einfach Sprachnachricht an die 0800 8 und 3 mal die 62. Weiterhin gute Fahrt.

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0: Hallo am Samstag, hier ist 100% Rheinland-Pfalz. Wir starten ins Wochenende mit Kunze und es ist ja so. Ich weiß, wie es daheim ist. Oftmals geht's drunter und drüber und man will dann halt, dann reißt man irgendein Tütchen auf oder irgendein Glas. Es ist doch besser, wenn man so individuellen Geschmack hat. Und jetzt können wir angeben, wir kriegen nämlich heute Hilfe von Michael Behler von Stop for Wok. Er hat so einen Asia-Foodtruck, kommt aus Heuchelheim im Rhein-Pfalz-Kreis. Und du hast welche Idee, was lernen wir von dir heute zu machen?
1: Ja, ihr kriegt von mir ein Rezept. Da könnt ihr euch ganz einfach eine richtig geile Chili-Paste selber machen.
0: Eine Chili-Paste, okay, selber machen, gut.
1: Ja, richtig.
0: Da bin ich mal gespannt, wie man das macht, bitte.
1: Ich nehme dafür einfach, kann jetzt jeder die Mengenangaben dann für sich daheim selber anpassen, aber ich würde es jetzt einfach mal mit 25 Gramm Chili-Flocken und 25 Gramm frischen Chili nehmen, dann circa 5 Gramm Salz, 5 Gramm von unserem persönlichen Thai-Curry-Gewürz. Da kann dann auch jeder selber spielen mit ein bisschen Curry, Paprika, gerösteten Paprikapulver vielleicht auch. Und dann 200 Milliliter Meerfruchtsaft oder Orangensaft, Ananassaft kann man auch nach seinem Geschmack da machen. Und dann das Ganze wie bei einer Mayonnaise mit einem Stabmixer langsam Sesamöl dazugeben und quasi zu einer Emulsion aufziehen. Und dann hat man im Prinzip eine schöne Chilipaste, schöne Konsistenz und die hat auf jeden Fall Power, wenn man sich da die richtigen Chilis ausgesucht hat.
0: Zu was isst man die dann so? Mache ich dann ein paar Nudeln selbst oder was?
1: Keine Ahnung. Zum Beispiel, wenn man asiatisch kocht daheim oder sich auch vom Asiaten was holt, kann man das damit aufpimpen. Wenn man sich daheim zum Beispiel Chili-Cheese-Fries oder so, kann man die Chili-Paste da draufhauen. Also man kann die breit gefächert nutzen.
0: Okay, das ist doch wunderbar. Vor allen Dingen was Selbstgemachtes daheim, was man dann also auch universell einsetzen kann. Ja, vielen herzlichen Dank, Michael Behler von Stop for Wok, und ihr könnt das Ganze nachlesen nochmal auf rpa1.de. Da haben wir das Rezept wie immer für euch vorbereitet.

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7: Was ein herrliches Pfingstwetter. Also dieser Samstag bringt uns bis zu 32 Grad. Der RPA 1 Wettertrend. Dann morgen Sonntag ist es meistens trocken. Ja, vielleicht gibt es mal den ein oder anderen kleinen Schauer, aber bis zu 33 Grad. Und das geht Montag dann auch so weiter.
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8: Ich bin Tanja Wagner. Das Grundgesetz feiert Geburtstag. Da Demokratie von Menschen lebt, die mitmachen, hat Bundespräsident Steinmeier für den heutigen 23. Mai den ersten deutschlandweiten Mitmachtag ausgerufen.
9: Durch das Mitmachen könne jeder Einzelne merken, dass er gebraucht werde. Steinmeier selbst geht mit gutem Beispiel voran, etwa beim Pflegen von Wanderwegen oder Gartenarbeiten in öffentlichen Anlagen. Vor allem junge Menschen möchte das Staatsoberhaupt auch mit dem Mitmachtag erreichen und deren Interesse an Ehrenämtern wecken. Künftig solle der Geburtstag des Grundgesetzes jedes Jahr auf diese Weise gefeiert werden, wünscht sich der Bundespräsident. Als Tag, an dem alle etwas für andere und für das Land tun. Thomas Thonfeld, Berlin.
8: Unionsfraktionschef Spahn sieht aktuell keine finanziellen Spielräume für eine BAföG-Erhöhung. Staatliche Leistungen wie Bürgergeld, Wohngeld, Elterngeld, BAföG werden wir absehbar nicht erhöhen können, sagte der CDU-Politiker dem Münchner Merkur. Dabei hatten sich die Koalitionspolitiker erst vor wenigen Wochen nach langen Diskussionen auf eine BAföG-Reform verständigt. Die sieht vor, zum kommenden Wintersemester die Wohnkostenpauschale von 380 auf 440 Euro im Monat zu erhöhen. Dann soll das BAföG schrittweise auf das Niveau der Grundsicherung angehoben werden. Deutschlands Schwimmbädern fehlen zum Start der Freibadsaison weiterhin Bademeisterinnen und Bademeister. Leider sei es so, dass immer noch Fachkräftemangel bestehe, sagte Peter Harzheim, Präsident des Bundesverbands Deutscher Schwimmmeister der Deutschen Presseagentur.
10: Einer Umfrage des Verbands kommunaler Unternehmen unter über 90 Badbetreibern zufolge sind die Lücken beim Personal in Schwimmbädern vielerorts groß. Anfang Mai war nur etwas mehr als die Hälfte der Stellen besetzt. Fast jedes dritte Schwimmbad meldete noch einen zweistelligen Personalbedarf. Ein weiteres Problem: Geldmangel. Deshalb müssten viele Bäder geschlossen bleiben oder reduziert betrieben werden. Tine Klimach, Nachrichtenredaktion.
8: Der FC Bayern München und der VfB Stuttgart treffen am Abend im Finale des DFB-Pokals aufeinander. Für den deutschen Rekordmeister geht es nach der Meisterschaft in der Fußball-Bundesliga um das Double. Verzichten muss Favorit Bayern München dabei auf Nationaltorwart Neuer, der wegen einer Wadenverletzung ausfällt.
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4: Wir schauen auf die Straßen und auf die aktuellsten Blitzer hier bei uns in Rheinland-Pfalz. A650 Ludwigshafen Bad Dürkheim an der Abfahrt Bruchwiesenstraße könnt ihr euch heute teure Fotos holen. Und jetzt alle Staus und Gefahrenmeldungen. A1 Koblenz Richtung Köln zwischen Swisttal und Dreieck-Erftal 3 Kilometer Stau. A3 Frankfurt-Köln zwischen Kelsterbach und Rauenheim, auch hier staut es sich auf 3 Kilometer. 5 Kilometer steht ihr im Stau auf der A3 Frankfurt Richtung Köln zwischen Bad Honnef-Linz und Kreuzborn-Siegburg. A5 Heidelberg-Darmstadt zwischen Hirschberg und Zwingenberg. Hier gab es einen Unfall mit mehreren Fahrzeugen. Aktuell gibt es hier 16 Kilometer Stau. Hier braucht ihr ungefähr eine Dreiviertelstunde länger. A61 Ludwigshafen Richtung Koblenz zwischen Kreuz Frankenthal und Rastplatz Langwiese. Der linke Fahrstreifen ist gesperrt nach einem Unfall mit mehreren Fahrzeugen. 4 Kilometer stockender Verkehr. Nochmal die A61, diesmal Köln Richtung Koblenz zwischen Kreuz Meckenheim und Dreieck Bad 9a Ahrweiler. Hier staut es sich auf 3 Kilometer. Das war's jetzt. Ich wünsche euch allen eine gute Weiterfahrt. Kommt gut an und habt ein schönes Wochenende.
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7: Wir feiern die sommerlichen Temperaturen über das lange Pfingstwochenende und haben natürlich auch gerade an den Feiertagen die Teenager zu Hause und versuchen, diese besser zu verstehen. Es gibt natürlich wieder eine neue Lektion hier bei mir gleich.

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Euer langes Pfingstwochenende bei RPR1 und ich bin dabei. Hallo Rheinland-Pfalz, ich bin Kunze und genieße auch dieses mega tolle Wetter. Aber wir wollen ja samstags weiterhin auch mit unseren Teenagern arbeiten. Wir wollen sie verstehen, wir wollen bessere Elterntiere werden bei diesen Pubertierenden. Und es ist immer wieder schön, was die so für Ansichten haben. Also liebe Kinder, liebe Pubertierende, wenn euch was nervt an euren Eltern, wenn die euch irgendwie nicht verstehen, bitte

0: Kommt her, ich bin für alles offen. Schickt mir eine WhatsApp-Sprachnachricht 0800 die 8 dreimal die 62, was euch stört, so wie das meine Tochter Katharina auch regelmäßig macht.
1: Mein Vater sagt immer zu mir, dass ich morgens viel essen soll und so, weil das ist gut für den Körper und so. Und dann aber abends, wenn ich dann mehr esse oder sogar auch eine zweite Portion haben möchte, sagt er also, nee, jetzt reicht's ja auch mal. Also dem ist es doch nie wirklich recht.
0: Ja, das Frühstück ist die wichtigste Mahlzeit des Tages.

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20: Wir schauen auf die Straßen und zu den aktuellsten Blitzern hier bei uns in Rheinland-Pfalz. A61 Koblenz Richtung Ludwigshafen. Bei Gundersheim steht einer. Tempo 130 ist hier. Und jetzt alle Staus und Gefahrenmeldungen. Wir beginnen mit der A3 Frankfurt-Köln zwischen Bad Honnef-Linz und Kreuzborn-Siegburg. Hier findet eine Unfallaufnahme statt. 6 Kilometer Stau gibt's. Ungefähr 40 Minuten habt ihr hier Zeitverlust. 4 Kilometer steht ihr im Stau auf der A3 Frankfurt-Köln zwischen Kelsterbach und Mönchhof-Dreieck. A5 Heidelberg Richtung Darmstadt zwischen Ladenburg und Seeheim-Jugendheim. Hier gab es einen Unfall mit zwei Fahrzeugen auf dem linken Fahrstreifen. Ein Fahrstreifen ist gesperrt. Aktuell gibt es hier 16 Kilometer Stau. A61 Speyer-Koblenz zwischen Kreuz-Mutterstadt und Kreuz-Frankenthal. Der linke Fahrstreifen ist gesperrt wegen eines Unfalls mit mehreren Fahrzeugen. 3 Kilometer stockender Verkehr. A61 Richtung Koblenz zwischen Kreuz-Worms und Rastplatz Langwiese. Gefahr durch ein defektes Fahrzeug. A61 Richtung Koblenz zwischen Dreieck Bad 9a Ahrweiler und Dreieck Sinzig. Hier stockt es auf 3 Kilometer. Und 2 Kilometer staut es sich auf der A65 Ludwigshafen Richtung Landau zwischen Deidesheim und Neustadt an der Weinstraße Nord. Das war's. Wenn ihr aber noch was gesehen habt, gerne her damit. Einfach Sprachnachricht an die 0800 8 und dreimal die 62. Weiterhin gute Fahrt.
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3: Yay, Mahlzeit. Ich bin der Handwerker Peters, ihr könnt mich AP nennen. So, was haben wir denn? Ah, ich sehe jetzt schon, ein Babyphone ist ausgefallen. Ihr kriegen mal hin. Ja, liebe Hörerinnen und Hörer, da muss bestimmt nur der Akku ausgewechselt werden. Aber manche Eltern kriegen dann einen Koller. Das Kind muss ja nachts überwacht werden. Ja, hier am Babyphone ist auch direkt eine Kamera. Ja, Thorsten Stift, Babyphone hatten wir auch. Wenn ich meine Tochter ins Bett brachte, mich neben sie legte und die Geschichte vorgelesen hab, dann hörte meine Frau durch das Babyphone immer, wenn ich laut am Schnarchen war und sie mich wecken musste. Jetzt habe ich eine Werbung gesehen. Die App Live 360. Da kriegen Eltern jederzeit den Standort von ihrem Kind angezeigt. Ja, du lieber Gott. Thorsten, wie nennt man das? Was? Helikoptereltern. In meiner Kindheit gab's noch U-Boot-Väter. Die tauchten nie wieder auf. Ey, gib den Kindern Freiraum und Vertrauen. Sonst müssen wir Handwerker die Schilder an den Baustellen bald teuer ändern lassen. Ja, nicht mehr Eltern haften für ihre Kinder, sondern Eltern haften an ihren Kindern. Yay! So, fertig. Normal sollte das halten.
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8: Schauen wir aufs RPR1 Wetter. Ey, es ist perfektes Sommerwetter. Mitten im Mai. So geil. Leute, packt das Kurzarm-T-Shirt aus, die kurze Hose, die Sonnenbrille, aber halt auch die Sonnencreme, weil es ist warm. Und der UV-Index ist sehr, sehr hoch. Das Ganze bei bis zu 31 Grad heute. Und über Gewitter brauchen wir uns überhaupt keine Sorgen zu machen. Da passiert gar nichts heute.
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9: Ich bin Tanja Wagner. Wackelt die geplante BAföG-Erhöhung, wie der Unionsfraktionschef Spahn sieht angesichts der angespannten Haushaltslage aktuell keine finanziellen Spielräume für ein Plus. Staatliche Leistungen wie Bürgergeld, Wohngeld, Elterngeld, BAföG werden wir absehbar nicht erhöhen können. In manchen Bereichen müssen wir sparen, jedenfalls solange wir kein Wachstum haben, sagte der CDU-Politiker dem Münchner Merkur. Kritik kommt vom Deutschen Studierendenwerk. Die junge Generation komme bei Spahns Thesen unter die Räder, hieß es. Heute feiert unser Grundgesetz Geburtstag. Da Demokratie von Menschen lebt, die mitmachen, hat Bundespräsident Steinmeier den ersten deutschlandweiten Mitmachtag ausgerufen.
10: Unser Grundgesetz garantiert uns allen Freiheit, Rechtsstaatlichkeit und Demokratie, betont Bundespräsident Steinmeier. Er will mit dem Ehrentag aber nicht nur daran erinnern, sondern auch deutlich machen, Demokratie lebt nicht nur von Wahlen oder Gesetzen, sondern vom Mitmachen und Verantwortung übernehmen. Deswegen gibt es tausende Mitmachaktionen, in denen für das Ehrenamt geworben wird. Steinmeier hat auch selbst die Ärmel hochgekrempelt. In Nordrhein-Westfalen putzte er Stolpersteine, die an NS-Opfer erinnern. Im Chiemgau half er dem Alpenverein Wanderwege auf Vordermann zu bringen und in Berlin las er Kindern Bücher vor. Ursula Winkler, Nachrichtenredaktion.
9: Bei einem Unfall mit 2 Straßenbahnen in Düsseldorf sind mehr als 2 Dutzend Menschen verletzt worden, teilweise schwer. Es schwebe aber niemand in Lebensgefahr, wie ein Sprecher der Polizei der deutschen Presseagentur sagte. Die beiden Straßenbahnen waren aus noch nicht geklärten Umständen an einer Ecke frontal kollidiert. Der FC Bayern München und der VfB Stuttgart treffen am Abend im DFB-Pokalfinale aufeinander. Die Münchner stehen zum 25. Mal im Endspiel, müssen im ausverkauften Berliner Olympiastadion allerdings auf den angeschlagenen WM-Fahrer Manuel Neuer im Tor verzichten.
11: Obwohl Stuttgart nämlich mit dem Ziel, seinen Titel zu verteidigen, nach Berlin fährt, hat der FC Bayern in der Bundesliga eine überragende Saison gespielt und will diese nun mit dem Double veredeln. Und die Statistik, die spricht dafür, dass das dem amtierenden deutschen Meister auch gelingen könnte. Die letzte Niederlage der Münchner gegen den VfB liegt nämlich bereits 2 Jahre zurück. Aus München, Pia Wegner.
1: Wir schauen auf die Straßen. Jetzt für euch alle Staus und Gefahrenmeldungen. A3 Frankfurt-Köln zwischen Bad Honnef-Linz und Kreuzborn-Siegburg. Hier findet aktuell eine Unfallaufnahme statt. Ein Fahrstreifen ist gesperrt. 4 Kilometer Stau gibt's. A3 Köln-Frankfurt zwischen Lohmar und Kreuzborn-Siegburg. Gefahr durch eine ungesicherte Unfallstelle. A6 Heilbronn-Darmstadt zwischen Kreuz Mannheim und Viernheimer Dreieck. 2 Kilometer Stau. A61 Speyer Richtung Koblenz zwischen Kreuz Mutterstadt und Kreuz Frankenthal. Der linke Fahrstreifen ist nach einem Unfall gesperrt. Hier gibt es aktuell 4 Kilometer stockenden Verkehr. Dann haben wir noch die A555 Bonn Richtung Köln zwischen Godorf und Rodenkirchen. Gefahr durch eine ungesicherte Unfallstelle. Ich wünsche euch weiterhin eine gute Fahrt, kommt gut an und habt ein wundervolles Wochenende.
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12: Und wir gehen rein in den Samstagnachmittag. Was für ein traumhaftes Wetter in Rheinland-Pfalz. Leute, geht raus, geht ein Eis essen, geht was Schönes trinken. Und von mir gibt's dazu die beste Musik. Jetzt erstmal mit meinem Lieblingsitaliener. Das ist Damiano David mit Born with a Broken Heart.

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0: Selena Gomez zusammen mit Kygo, das war It Ain't Me hier bei RPR1. Hat irgendwie so eine ganz leichte Stimmung, oder? So einen richtig perfekten sommerlichen Vibe. Passt zu unserem Wetter heute. Und Leute, es ist eine traurige Vorstellung, aber stellt euch mal vor, wir könnten jetzt auf einmal nicht mehr in den Wald gehen. Ja, wir könnten uns nicht mehr in diese zauberhafte Welt begeben, in der die Vögel zwitschern, zusammen mit den Amseln und den Rotkehlchen. Bienen und Hummeln summen, Frösche quaken am Wasser. Und wenn ihr genau hinhört, dann raschelt sogar ein Igel im Laub. Leute, deswegen müssen wir das schützen. Wir müssen weiterhin zusammenhalten für unseren Wald in Rheinland-Pfalz. Wir müssen den Wald weiterhin unter die Arme greifen. Stefan Asam von den Landesforsten Rheinland-Pfalz. Warum ist es wichtig, dass wir weiterhin ganz, ganz viele Bäume spenden?
1: Wir brauchen als Menschen die Wälder, die uns so tolle Leistungen zur Verfügung stellen, wie Trinkwasser, wie CO2-Speicherung, Sauerstoffproduktion. Die schützen vor Erosion. Sie haben eine Klimaschutzwirkung. Das heißt, sie widerstreben der Überhitzung. Deswegen ist es so wichtig, Wälder zu gestalten und zu entwickeln, die diese Leistung auch künftig noch bringen. Und deswegen müssen wir möglichst viele verschiedene Baumarten in den Wald hineinbringen und für Vielfalt sorgen.
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0: Wir schauen auf die Straßen in Rheinland-Pfalz. Jetzt für euch alle Staus und alle Gefahrenmeldungen. A3 Frankfurt-Köln zwischen Bad Honnef-Linz und Kreuzbonn-Siegburg. Hier findet aktuell eine Unfallaufnahme statt. 4 Kilometer Stau gibt's. A3 Köln Richtung Frankfurt zwischen Lohmar und Kreuzbonn-Siegburg. Gefahr durch eine ungesicherte Unfallstelle. Und dann haben wir noch die A5 Heidelberg Richtung Darmstadt zwischen Hirschberg und Zwingenberg. Hier staut es sich auf 7 Kilometer. Hier braucht ihr circa 20 Minuten länger. Wenn ihr jetzt noch was gesehen habt, einen Stau oder Blitzer, gerne her damit. Einfach eine Sprachnachricht schicken an die 0800 8 und 3 mal die 62. Gute Fahrt!
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0: Jimmy Cliff mit I Can See Clearly Now. Das war ein Song unseres Lebens hier bei RPR 1 und wir begrüßen die Sonne. Hallöchen, hier in Rheinland-Pfalz. Darf's gerne da bleiben. 30 Grad plus gibt's heute. Und für euch gibt's jeden Tag die Songs eures Lebens und die Hits von heute. Und wenn man genau hinhört, hat jeder Song eine ganz besondere Geschichte. Und die Geschichte, die jetzt kommt, na, die ist eine fürs Herz.
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0: Drive Safe von Miles Smith und Niall Horan. Und ich sag euch, die Kombi ist krass. Also Miles Smith, das ist der Typ von... Und Niall Horan, das ist der Ex-One Direction Star. Ist doch immer geil, wenn zwei so große Artists einfach ins Studio gehen und zusammen was machen. Und noch besser wird's, wenn daraus so eine kleine Bromance entsteht, wie bei den beiden. Und die Story dahinter ist auch wild. Miles Smith hat den Song vor 2 Jahren schon angefangen, aber einfach nicht fertig bekommen. Und dann dachte er sich, okay, ich hab die Handynummer von Niall Horan. Ey, ich glaube, ich probier's einfach mal.
2: I remember just sending it to Niall with sort of two things in mind. One, like, he's a great songwriter and someone that I've always loved his music. And two, I was like, chance of him jumping on a song, probably slim, but got his number now, so might as well try it. Fell in love with the track and helped me finish something that I didn't do myself, and yeah.
0: Also Miles schickt ihm den halbfertigen Song und Niall soll das Ding zu Ende schreiben. Klingt einfach, ist es aber überhaupt nicht, sagt Niall Horan.
3: It's tough when someone asks you to do this, because like it's very close to his heart, and for me to then come and write the rest of it with him was obviously a tall ask. We were in the studio together and it clicked. It meant something to me and it meant something completely different to him, and that's the great thing about these kinds of things.
0: Ja, wenn Song so persönlich ist, musst du da erstmal reinkommen. Aber genau das macht Drive Safe jetzt so besonders, weil für beide hat der Song eine ganz eigene Bedeutung. Und das ist ja das Schöne an Musik. Weil ich habe mir den Text jetzt auch mal angeguckt und für mich geht's in dem Song darum, dass du alles schaffen kannst, wenn die richtigen Leute an deiner Seite sind. Aber trotzdem auf dem Weg bleiben, ne? Nicht zu schnell fahren jetzt. Drive Safe halt, wie der Songtitel schon sagt. Hier sind Miles Smith und Niall Horan bei

0: Ka-ching.
1: Ja, Ka-ching. So macht's heute auch an der Kasse, wenn ihr fertig seid mit dem Wocheneinkauf. Ist leider so, Leute. Brauchen wir uns nichts vormachen. Schön, dass ihr am Start seid. Ey, samstags um diese Uhrzeit holen wir uns immer mentale Kraft. Ja, wir holen uns die Aura, damit wir alles schaffen, was wir uns in diesem Leben vorgenommen haben. Und ihr kennt sicher auch so Situationen und Momente, die einfach brutal wichtig für euch sind. Ja, egal, ob es auf der Arbeit ist oder im Liebesleben oder generell einfach Momente, die wichtig sind. Unser Mentalexperte Michael von Kuhnhardt nennt sie Hotspot-Situationen. Und heute hat er ein paar Gedanken für euch dazu.
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3: Die Hotspot-Situation ist eine Situation, in der es gilt. Im Sport kann das zum Beispiel beim 100-Meter-Lauf der Startschuss, beim Fußball der Elfmeter oder beim Tennis der Matchball sein. Was im Sport gilt, lässt sich auch auf Hotspot-Situationen im Berufs- und Privatleben übertragen. Eine Hotspot-Situation hat eine besondere Relevanz und Wirksamkeit. Sie ist zeitlich sehr begrenzt und erfordert enorm hohe Fokussierung. Den Fokus könnt ihr erhöhen, indem ihr beispielsweise durch Selbstsuggestion sagt, ich bin bereit oder ich kann das. Es gibt unzählige Möglichkeiten, sich seinen eigenen Appell zu basteln. Mir hat in meinen Hotspot-Situationen ein Wort immer geholfen, hellwach. Das habe ich sehr oft genutzt und nutze es immer noch im Stillen und manchmal auch laut. Das Wort hellwach hat mein Hirn irgendwie erhellt und Klarheit im Kopf geschaffen. Nun zu euch. Wie könnte euer Fokussierungsappell lauten? Eine Hotspot-Situation erfordert zudem eine bestmögliche Spannungsregulierung. Wer sich in der Überspannung befindet, ist zu verkrampft. Wer sich zu sehr in der Unterspannung befindet, zu entspannt, um seine Bestleistung abzurufen. Wenn ihr also zu viel Spannung habt, dann atmet ruhig und länger aus als ein. Ihr wollt ja etwas loswerden und abgeben. Wenn ihr hingegen zu wenig Spannung habt, dann atmet schnell und tiefer ein als aus. Ihr wollt ja etwas aufbauen. Und noch ein letzter Punkt, Visualisierung. Stellt euch einfach vor, dass euer Vorhaben gelingt. Eure Gedanken ebnen den Weg für eure erfolgreiche Handlung. Und dafür wünsche ich euch ganz viel Erfolg. Bis zum nächsten Mal, euer Michael von Kuhnhardt.
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4: RPR 1 hier am Samstagnachmittag und gleich kredenze ich euch einen Song unseres Lebens, den ihr schon ewig nicht mehr gehört habt. Was sagt er jetzt, oder? Who let the dogs out? Wie geil ist das denn? Den hören wir gleich. Ein Song unseres Lebens, außerdem die neue von Bibi Rexha. Und die geht auch ordentlich nach vorne. New Religion, das ist der beste Musikmix für Rheinland-Pfalz. Gibt's gleich wieder um kurz nach 4.
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4: Schauen wir aufs RPR 1 Wetter. Ey, es ist perfektes Sommerwetter. Mitten im Mai. So geil. Leute, packt das Kurzarm-T-Shirt aus, die kurze Hose, die Sonnenbrille, aber halt auch die Sonnencreme, weil es ist warm. Und der UV-Index ist sehr, sehr hoch. Das Ganze bei bis zu 31 Grad heute. Und über Gewitter brauchen wir uns überhaupt keine Sorgen zu machen. Da passiert gar nichts heute.
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7: Ich bin Tanja Wagner. Das Grundgesetz feiert Geburtstag. Da Demokratie von Menschen lebt, die mitmachen, hat Bundespräsident Steinmeier für den heutigen 23. Mai den ersten deutschlandweiten Mitmachtag ausgerufen.
8: Durch das Mitmachen könne jeder Einzelne merken, dass er gebraucht werde. Steinmeier selbst geht mit gutem Beispiel voran, etwa beim Pflegen von Wanderwegen oder Gartenarbeiten in öffentlichen Anlagen. Vor allem junge Menschen möchte das Staatsoberhaupt auch mit dem Mitmachtag erreichen und deren Interesse an Ehrenämtern wecken. Künftig solle der Geburtstag des Grundgesetzes jedes Jahr auf diese Weise gefeiert werden, wünscht sich der Bundespräsident. Als Tag, an dem alle etwas für andere und für das Land tun. Thomas Thonfeld, Berlin.
7: Unionsfraktionschef Spahn sieht aktuell keine finanziellen Spielräume für eine BAföG-Erhöhung. Staatliche Leistungen wie Bürgergeld, Wohngeld, Elterngeld, BAföG werden wir absehbar nicht erhöhen können, sagte der CDU-Politiker dem Münchner Merkur. Dabei hatten sich die Koalitionspolitiker erst vor wenigen Wochen nach langen Diskussionen auf eine BAföG-Reform verständigt. Die sieht vor, zum kommenden Wintersemester die Wohnkostenpauschale von 380 auf 440 Euro im Monat zu erhöhen. Dann soll das BAföG schrittweise auf das Niveau der Grundsicherung angehoben werden. Deutschlands Schwimmbädern fehlen zum Start der Freibadsaison weiterhin Bademeisterinnen und Bademeister. Leider sei es so, dass immer noch Fachkräftemangel bestehe, sagte Peter Harzheim, Präsident des Bundesverbands Deutscher Schwimmmeister der Deutschen Presseagentur.
9: Einer Umfrage des Verbands kommunaler Unternehmen unter über 90 Badbetreibern zufolge sind die Lücken beim Personal in Schwimmbädern vielerorts groß. Anfang Mai war nur etwas mehr als die Hälfte der Stellen besetzt. Fast jedes dritte Schwimmbad meldete noch einen zweistelligen Personalbedarf. Ein weiteres Problem? Geldmangel. Deshalb müssten viele Bäder geschlossen bleiben oder reduziert betrieben werden. Tine Klimach, Nachrichtenredaktion.
7: Der FC Bayern München und der VfB Stuttgart treffen am Abend im Finale des DFB-Pokals aufeinander. Für den deutschen Rekordmeister geht es nach der Meisterschaft in der Fußball-Bundesliga um das Double. Verzichten muss Favorit Bayern München dabei auf Nationaltorwart Neuer, der wegen einer Wadenverletzung ausfällt.
10: Wir schauen auf die Straßen. A3 Frankfurt-Köln zwischen Rastplatz Logebachtal und Kreuzborn Siegburg. Hier findet eine Unfallaufnahme statt. Aktuell gibt es 3 Kilometer Stau. A3 Köln Richtung Frankfurt zwischen Loma und Kreuzborn Siegburg. Gefahr durch eine ungesicherte Unfallstelle. A5 Heidelberg Richtung Darmstadt zwischen Hirschberg und Heppenheim. Gefahr durch ein defektes Fahrzeug. Es gibt schon 4 Kilometer Stau. Hier dauert es eine halbe Stunde länger. A65 Landau-Karlsruhe zwischen Landau-Zentrum und Landau-Süd. In beiden Richtungen Gefahr durch und für Personen auf der Fahrbahn. Und die B9 Koblenz-Europabrücke Koblenz Richtung Mainz in Höhe Koblenz. Unfallaufnahme auf dem rechten und auf dem mittleren Fahrstreifen. Weiter wünsche ich euch eine gute Fahrt, kommt gut an und habt ein schönes Wochenende.
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4: Ich bin Julian Eckert und wir verbringen den Samstagnachmittag zusammen. Ich freue mich, dass ihr alle am Start seid. Und zur Feier des Tages, zur Feier dieses guten Wetters, habe ich euch eine ganz besondere Playlist zusammengestellt. Ich habe Who Let the Dogs Out dabei, Billy Ocean mit Caribbean Queen und jetzt Bebe Rexha zusammen mit Faithless. Der scheppert ordentlich, das ist New Religion.

0: RPA 1 hier am Samstag. Ja, heute Abend Fußball DFB-Pokalfinale. Die Bayern gegen Stuttgart. Und wie immer gilt, im Pokal ist alles möglich. RPA 1-Kollege Jens Baumgart.
1: Ja, da sind die ersten 3 Euro fürs Phrasenschwein, würde ich sagen. Ich mach mal weiter. Pass auf dem Papier ist das eine klare Sache heute. Die Bayern sind Favorit. Aber wir wissen, ein Fußballspiel dauert 90 Minuten. Mhm. Und am Ende des Tages ist Fußball ja ein Ergebnissport. Bedeutet, die Wahrheit liegt auf dem Platz. Alles ist möglich.
0: Na, ja. Wichtig wäre noch zu sagen, der Pokal hat seine eigenen Gesetze und es wird auch darauf ankommen, wie der FC Bayern seine Meisterfeier verkraftet hat.
1: Ja, gerade wenn man bedenkt, dass die noch ein bisschen Restpromille haben könnten, gilt ja die Regel, das nächste Spiel ist das schwerste.
0: Oh ja.
1: Aber sobald die zwei Mannschaften sich dann gegenüberstehen und der Pfiff vom Schiedsrichter ertönt, ist 90 Minuten Vollgas und das Runde muss dann eben ins Eckige, ne?
0: Ja, und viele Augen sind natürlich auch auf Manuel Neuer. Jetzt wurde ja verkündet, dass er doch mit zur WM fährt als Nummer 1, bedeutet für ihn nochmal mehr, hinten muss die Null stehen.
1: Ja, das darf die Stuttgarter aber nicht interessieren, weil wenn da jemand vorm Tor von Manuel Neuer zum Abschluss kommt, dann musst du kalt wie eine Hundeschnauze sein und das Ding halt einfach machen.
0: Aber Jens, wenn wir jetzt mal auf die Zahlen gucken, die Stuttgarter haben die letzten 5 Spiele gegen die Bayern allesamt verloren. Also hast du Scheiße am Fuß, hast du Scheiße am Fuß. Jens, müssen wir noch irgendwas wissen für heute Abend?
1: Naja, wichtig ist, dass beide Trainer am Ende sagen können, die Jungs haben heute alles reingehauen und ansonsten Anpfiff um 20 Uhr. 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
11: Wir schauen auf die Straßen. Fahrt bitte vorsichtig auf der A3 Köln Richtung Frankfurt zwischen Lohma und Kreuzborn-Siegburg. Gefahr durch eine ungesicherte Unfallstelle. A5 Heidelberg-Darmstadt zwischen Hirschberg und Heppenheim. Hier staute sich auf 5 Kilometer. Hier braucht ihr circa eine halbe Stunde länger. A671 Mainz-Wiesbaden zwischen Gustavsburg und Hochheim-Süd. Hier ist eine Baustelle. Beide Fahrtrichtungen sind bis auf Weiteres gesperrt. Eine Umleitung ist eingerichtet. Das war's auch schon. Weiterhin wünsche ich euch eine gute Fahrt. Kommt gut an und habt ein wundervolles Wochenende.

0: Train mit Drive-By hier bei RPR1 an diesem sonnigen Samstag. Leute, wie geil ist bitte das Wetter heute? Ich komme nicht drauf klar. Und ich freue mich wie Bolle auf den neuen Song von Olivia Dean. Den hören wir gleich. Aber vorher, kurzer Kinotipp. Vor 49 Jahren kam der erste Star Wars Film in die Kinos. Daraus wurde dann im Laufe der Zeit schon somit das erfolgreichste Science-Fiction-Franchise aller Zeiten. Und eine der beliebtesten Fernsehserien dazu ist The Mandalorian und die Abenteuer des maskierten intergalaktischen Kopfgeldjägers kommen jetzt auch ins Kino. Unser RPR1-Filmexperte Parviz Khosravi stellt euch The Mandalorian and Grogu jetzt vor.
1: Banditen, Kriegsverbrecher.
2: Lang lebe das Imperium.
1: Wir werden jeden Schurken in diesem Kartenspiel ausschalten.
3: Das dunkle Imperium ist gestürzt. Die neue Republik wurde aus den Trümmern der Galaxis errichtet. Din Djarin ist Mandalorianer. Er gehört zu einem Volk von Kopfgeldjägern, die in der Öffentlichkeit nie ihren Helm abnehmen. Er hatte sich zur Aufgabe gemacht, Grogu zu beschützen, ein junges Wesen von einem unbekannten Planeten, das mit telekinetischen Kräften ausgestattet ist. Und gemeinsam kämpfen die beiden dafür, dass das Imperium nie wieder erstarken kann.
1: Bevor es losgeht, überprüfst du deine Rüstung. Das Kind wird Jahrhunderte länger leben als ich. Ich werde nicht immer da sein, um ihn zu beschützen.
4: Fürchtest du dich? Solltest du auch.
3: Wer die Fernsehserie mag, wird auch das Kinoabenteuer dazu lieben. Hollywood-Star Pedro Pascal schlüpft wieder in die Rolle des Mandalorianers, Science-Fiction-Legende Sigourney Weaver spielt eine Ex-Pilotin und der kleine grüne Grogu wird vor allem die Herzen der Frauen und Kinder mit seiner verspielten Art erobern. Das ist ganz großes Entertainment-Kino für die ganze Familie.
1: Den Rest gibt's erst nach dem Abendessen.
0: Danke dir, Parviz. Also, den Streifen gibt's jetzt in unseren Kinos in Rheinland-Pfalz.
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3: RPA 1 und kurz vor 5 und mit dieser Nummer grooven wir uns gleich in Richtung Samstagabend. Hat das einen Groove, oder? Hemd auf, Sonnenbrille an, Getränke in der Hand, das Leben ist schön. Lionel Richie mit All Night Long und außerdem Joe mit End of Beginning. Aktueller Hit von heute, liebe ich komplett. Geht mir sehr gut rein. Das ist der beste Musikmix für Rheinland-Pfalz. Gibt's gleich wieder nach den Nachrichten.
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3: Schauen wir aufs RPR1 Wetter. Ey, es ist perfektes Sommerwetter. Mitten im Mai. So geil. Leute, packt das Kurzarm-T-Shirt aus, die kurze Hose, die Sonnenbrille, aber halt auch die Sonnencreme, weil es ist warm. Und der UV-Index ist sehr, sehr hoch. Das Ganze bei bis zu 31 Grad heute. Und über Gewitter brauchen wir uns überhaupt keine Sorgen zu machen. Da passiert gar nichts heute.
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5: Ich bin Tanja Wagner. Wackelt die geplante BAföG-Erhöhung, wie der Unionsfraktionschef Spahn sieht angesichts der angespannten Haushaltslage, aktuell keine finanziellen Spielräume für ein Plus. Staatliche Leistungen wie Bürgergeld, Wohngeld, Elterngeld, BAföG werden wir absehbar nicht erhöhen können. In manchen Bereichen müssen wir sparen, jedenfalls solange wir kein Wachstum haben, sagte der CDU-Politiker dem Münchner Merkur. Kritik kommt vom Deutschen Studierendenwerk. Die junge Generation komme bei Spahns Thesen unter die Räder, hieß es. Heute feiert unser Grundgesetz Geburtstag. Da Demokratie von Menschen lebt, die mitmachen, hat Bundespräsident Steinmeier den ersten deutschlandweiten Mitmachtag ausgerufen.
6: Unser Grundgesetz garantiert uns allen Freiheit, Rechtsstaatlichkeit und Demokratie, betont Bundespräsident Steinmeier. Er will mit dem Ehrentag aber nicht nur daran erinnern, sondern auch deutlich machen, Demokratie lebt nicht nur von Wahlen oder Gesetzen, sondern vom Mitmachen und Verantwortung übernehmen. Deswegen gibt es tausende Mitmachaktionen, in denen für das Ehrenamt geworben wird. Steinmeier hat auch selbst die Ärmel hochgekrempelt. In Nordrhein-Westfalen putzte er Stolpersteine, die an NS-Opfer erinnern. Im Chiemgau half er dem Alpenverein Wanderwege auf Vordermann zu bringen und in Berlin las er Kindern Bücher vor. Ursula Winkler, Nachrichtenredaktion.
5: Bei einem Unfall mit zwei Straßenbahnen in Düsseldorf sind mehr als 2 Dutzend Menschen verletzt worden, teilweise schwer. Es schwebe aber niemand in Lebensgefahr, wie ein Sprecher der Polizei der Deutschen Presseagentur sagte. Die beiden Straßenbahnen waren aus noch nicht geklärten Umständen an einer Ecke frontal kollidiert. Der FC Bayern München und der VfB Stuttgart treffen am Abend im DFB-Pokalfinale aufeinander. Die Münchner stehen zum 25. Mal im Endspiel, müssen im ausverkauften Berliner Olympiastadion allerdings auf den angeschlagenen WM-Fahrer Manuel Neuer im Tor verzichten.
7: Obwohl Stuttgart nämlich mit dem Ziel, seinen Titel zu verteidigen, nach Berlin fährt, hat der FC Bayern in der Bundesliga eine überragende Saison gespielt und will diese nun mit dem Double veredeln. Und die Statistik, die spricht dafür, dass das dem amtierenden deutschen Meister auch gelingen könnte. Die letzte Niederlage der Münchner gegen den VfB liegt nämlich bereits 2 Jahre zurück. Aus München, Pia Wegner.
8: Wir schauen auf die Straßen. A5 Heidelberg-Darmstadt zwischen Hirschberg und Heppenheim. Hier staut es sich auf 5 Kilometer. Hier braucht ihr ungefähr 20 Minuten länger. A61 Köln Richtung Koblenz zwischen Kreuz Meckenheim und Dreieck Sinzig. Gefahr durch ein defektes Fahrzeug. Und dann haben wir noch die A671 Mainz-Wiesbaden zwischen Gustavsburg und Hochheim Süd. Hier gibt's eine Baustelle. Beide Fahrtrichtungen sind bis auf weiteres gesperrt. Eine Umleitung ist eingerichtet. Wenn ihr jetzt noch was gesehen habt, gerne her damit. Einfach eine Sprachnachricht an die 0800, die 8 und 3x die 62. Weiterhin wünsche ich euch eine gute Fahrt.
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3: Samstagnachmittag hier bei RPR 1 und immer noch haben wir brutal geiles Wetter in Rheinland-Pfalz. Ich bin Julian Eckert und es gibt die geilste Musik von mir, Lionel Richie, gleich mit All Night Long und jetzt erstmal Glockenbach zusammen mit Christa Sarandi, Magic Moment.

0: Rihanna mit Diamonds hier bei APR1. Was für ein schöner Samstagnachmittag ist es heute. Perfektes Wetter. Ist doch eigentlich eine gute Gelegenheit, um sich mal so ein schönes Glas kalten Saft einzuschenken. Oh, da läuft einem das Wasser im Mund zusammen. Dazu so ein paar Eiswürfel. Und das Leben schmeckt doch perfekt. Ja, oder ihr trinkt halt das, was alle auf TikTok im Moment machen, Matcha, ja? Und ich kann euch sagen, spätestens wenn das Getränk Matcha beim Handwerker Peters angekommen ist, dann ist es wirklich ein Trendgetränk.
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2: Yay, Mahlzeit. Ich bin der Handwerker Peters, ihr könnt mich ja P nennen. So, was haben wir denn? Ah, ich sehe schon, die Kochnische in einem Apartment hat keinen Saft mehr. Ja, dann trinken wir hin. Wobei, liebe Hörerinnen und Hörer, die braucht ja auch keinen Saft. Ich kenne sowas noch unter dem Namen Teeküche. Ich habe während meiner Erkältung jetzt so viel Tee getrunken, dass ich in der britischen Thronfolge auf Platz 5 vorgerückt bin. Lehrling Thorsten, was wolltest du mir in der Zeit immer andrehen? Matcha. Ja, ist die weibliche Form von Matsch. Ja, so sieht es aus. Ja, das ist so ein edler japanischer Grüntee mit allen Vitaminen. Ja, Stift, es hat ja geholfen. Aber alle Influencer trinken jetzt Matcha, deswegen ist das Zeug auch so teuer. Das ist der neue Zeitgeist. Wenn du früher eine Banane im Spinat zerdrückt hast, dann sagte die Mama, mit Essen spielt man nicht. Heute sagt eine Verkäuferin, der grüne Smoothie kostet 4,50 Euro. Ach, für uns Handwerker ist das Perlen vor die Säue, Thorsten. Wir Handwerker mögen am meisten die beste Teesorte überhaupt. Tee Kieler. Yay. So, fertig. Normal sollte das halten.
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15: Wir schauen auf die Straßen in Rheinland-Pfalz. Als erstes mal ein Blitzer. Der steht in Mainz am Pariser Tor Richtung Alzey auf der B50. Und in Morbach ist auch noch einer Richtung Wittlich bei Longkamp. Tempo 80 ist hier erlaubt. Eine Meldung haben wir auch noch. A5 Heidelberg-Darmstadt. Zwischen Kreuz Weinheim und Zwingenberg. Hier stockt es auf 7 Kilometer. Hier braucht ihr circa eine Viertelstunde länger. Das war's auch schon. Wenn ihr was gesehen habt, gerne her damit. Einfach eine Sprachnachricht an die 0800, die 8 und dreimal die 62. Weiterhin wünsche ich euch eine gute Fahrt. Kommt gut an und habt ein schönes Wochenende.
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0: Miles Smith mit Nice to Meet You hier bei RPR1 am Samstagnachmittag. Und jetzt machen wir eine kleine Reise nach Birresborn im Landkreis Vulkaneifel. Ein kleiner Ort, wie viele andere bei uns in Rheinland-Pfalz. 1050 Einwohner, man grüßt sich, man kennt sich. Und plötzlich ist einer von ihnen der mächtigste Mann in Rheinland-Pfalz. Gordon Schnieder, seit dieser Woche unser neuer Ministerpräsident. Aber ist er wirklich einer von uns? Wir haben unsere Azubine Solin nach Birresborn geschickt, um ein bisschen mehr zu erfahren. Und ihr erster Weg führte sie natürlich in die Bäckerei.
1: Hallo, hier ist die Azubine. Ja, der Gordon. Den kennen Sie doch, oder, Renate?
2: Ja, den kenne ich sogar sehr gut und schon sehr lange. Also der kommt bei uns Brötchen kaufen und wir sind ganz stolz, dass er jetzt hier so groß geworden ist.
1: Wissen Sie, was sein Lieblingsgebäck ist?
2: Salzstangen, also diese Salzlaugengebäck, das isst er gerne.
3: Den kenne ich immer, wenn er hier in den Laden reinkommt, als lieben, netten Mann.
1: Hat er mal Trinkgeld gegeben?
3: Bestimmt, also da achte ich jetzt nicht so drauf, aber ich kann mir das gut vorstellen.
1: Viel Trinkgeld.
3: Ich würde sagen, wie jeder andere auch.
1: Der Gordon, wie ist denn der so gewesen?
4: Der liebt seine Frau, seine Kinder, guter Vater, alle zufrieden.
1: Ich habe hier eine Frau beobachtet, die fährt nämlich im DHL-Auto hier rum. Und also, da muss ich doch mal fragen. Haben Sie mal Gordon Schnieder mal ein Paket geliefert? Und wussten Sie, das gehört jetzt dem Gordon Schnieder?
5: Ja, tatsächlich.
1: Und haben Sie den Gordon mal getroffen?
5: Auch, ja.
1: Also noch nie irgendwie mal nur in Unterhose gesehen?
5: Nee. Immer schön im Anzug meistens oder Hemd, ne?
1: Also nie im Bademantel mal die Tür aufmachen?
5: Nee, bei ihm nicht.
0: Was die Solin sich erlaubt zu fragen. Nee, gutes Ding. Das sind doch die Fragen, die uns wirklich interessieren. So, danke dir. Und jetzt gibt's den Song, der so krass nach Sommer schreit wie kein anderer. Das ist Alize mit Moi Lolita hier bei RPR1.

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4: Samstagabend, gleich kurz vor 6 haben wir's. Hier ist RPA 1 und hat hier jemand Sommer gesagt? Don Henley mit The Boys of Summer. Den hören wir gleich. Kommt doch gelegen, oder? Bei so einem wunderschönen Samstag wie heute. Außerdem Taylor Swift. Die haben wir immer gern dabei. Opalite, das ist der beste Musikmix für Rheinland-Pfalz. Gibt's gleich nach den Nachrichten.
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4: Schauen wir aufs RPA1 Wetter. Boah, es war mega gut und es ist auch immer noch gut heute in Rheinland-Pfalz. Bis zu 31 Grad hatten wir, Sonnenschein pur, kein Regen und morgen geht's genauso weiter. Bei 25 bis 31 Grad von der Eifel bis in die Südpfalz. Ihr könnt also die kurzen Klamotten mal easy bis Pfingstmontag draußen lassen.
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6: Ich bin Tanja Wagner. Zum Geburtstag des Grundgesetzes heute hat Bundespräsident Steinmeier die Menschen in Deutschland dazu aufgerufen, sich mehr für die Demokratie zu engagieren. Das Grundgesetz sei eine wirkliche Errungenschaft für unser Land und für unser Zusammenleben, betonte Steinmeier. Aber Demokratie sei eben keine Kopfsache, sie brauche Arme und Beine, also Menschen, die sich einmischen, die mitmachen, sagte Steinmeier der Deutschen Presseagentur in Berlin. Die Finanzlage der gesetzlichen Pflegeversicherung hat sich seit Jahresanfang nach neuen Zahlen weiter verschlechtert. Im ersten Quartal habe die Pflegeversicherung ein Minus von 667 Millionen Euro verzeichnet, obwohl sie gleichzeitig 800 Millionen Euro aus einem Darlehen bekommen habe. Das teilte der Spitzenverband der gesetzlichen Krankenversicherung mit.
7: Die Pflegeversicherungsreform, um die Finanznot der Kassen zu lindern, ist gerade eine der großen Baustellen der Regierung. In diesen Tagen wollte Gesundheitsministerin Wagen die Pläne vorstellen. Aber die finanzielle Situation der Kassen ist noch viel dramatischer als gedacht. Vor ein paar Wochen hatte der Verband für dieses Jahr noch mit einem Plus von 400 Millionen Euro kalkuliert. Jetzt rechnet er mit einem Minus von 1 Milliarde und da sind Kredite beim Bund schon eingerechnet. Die Regierung müsse jetzt das Ruder herumreißen, warnt Verbandschef Blatt im Spiegel. Sonst würden die Finanzprobleme im nächsten Jahr unbeherrschbar. Ursula Winkler, Nachrichtenredaktion.
6: Nach dem ukrainischen Drohnenangriff auf ein Wohnheim einer Berufsschule im russisch besetzten Gebiet Lugansk ist die Zahl der Toten laut Behörden auf 11 gestiegen. Das teilte das russische Zivilschutzministerium mit.
8: Noch immer werden viele vermisste Berufsschüler in den Trümmern vermutet, während Kreml-Chef Putin hier in Moskau von einem nächtlichen Terroranschlag sprach und der zivilen Opfer in einer Schweigeminute gedachte, erklärte der ukrainische Generalstab, es habe sich um ein militärisches Ziel gehandelt. Überprüfbar ist das nicht, aber klar ist, dass die Ukraine mit ihren zunehmend größeren Waffen immer häufiger, womöglich durch Fehler, auch zivile Ziele trifft. Aus Moskau, Ulf Mauder.
6: Bei einem Unfall mit zwei Straßenbahnen in Düsseldorf sind mehr als 2 Dutzend Menschen verletzt worden, teilweise schwer. Die beiden Straßenbahnen waren aus noch nicht geklärten Umständen an einer Ecke frontal kollidiert.
9: Wir schauen auf die Straßen und ich habe eine gute Nachricht. Wir haben nur eine Meldung. Die kommt von der A5 Heidelberg-Darmstadt zwischen Kreuz Weinheim und Zwingenberg. Hier stockt es auf 7 Kilometer. Zeitverlust ungefähr 1/4 Stunde. Das war's auch schon. Weiterhin wünsche ich euch eine gute Fahrt. Kommt gut an.
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4: Samstagabend haben wir's. Ich bin Julian Eckert und während ihr gerade noch eine Runde Sport macht oder auf dem Weg nach Hause seid vom Supermarkt, hab ich die beste Musik für euch. Gleich Don Henley mit The Boys of Summer und jetzt Taylor Swift mit Opalite.

0: Ja, und da steckt viel mehr hinter, als man eigentlich im ersten Moment so glaubt.
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0: Clock Clock mit Adoya. Und ich finde einfach alles gut, was die Jungs rausbringen. Wirklich, es sind ja unsere Rheinland-Pfälzer. Und das Krasse ist, die sind mit so vielen Songs schon in den Radiocharts auf die 1 gegangen. Das haben sie mit dem Song Sorry geschafft. Mit Someone Else haben sie es auch geschafft. Zuletzt sind sie mit Over auf die 1 gegangen. Und Adoya war auch auf der 1. Und ich glaube halt, dass die Dinger immer so durch die Decke gehen, weil es jedes Mal ein bisschen was anderes ist. Diesmal ist der Song so ein bisschen Country-mäßig angehaucht, ja, weniger Elektropop. Das hatten wir so in der Form jetzt auch noch nicht so oft von Clock Clock. Aber das macht auch Sinn, weil Boki, der Sänger von Clock Clock, der hat den Song in Nashville geschrieben. Und Nashville ist ja die große Country-Hochburg in den USA und das hört man auf jeden Fall im Song. Das Gerüst dieses Songs ist eigentlich eine warm klingende Akustikgitarre, ja. Du hast tiefe, emotionale Lyrics. Es ist ein Liebeslied, geht so um die Phase des frisch Verliebtseins. Ja, man will die ganze Zeit mit der Lieblingsperson schreiben, man kriegt einfach nicht genug. Davon handelt Adoya. Und generell, der Song ist einfach ein Vibe. Der Song fühlt sich an wie eine warm leuchtende Lichterkette nachts auf dem Balkon. Es ist ein Song, der auf dich zurollt wie sanfte Wellen am Strand. Und am Horizont geht die Sonne unter. Diesen Song kannst du hören, wenn du mit Cowboy-Stiefeln dastehst, weißes Hemd ist in der Hose und du stampfst im Takt. Und ich will mehr davon.
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0: Shakira zusammen mit Alejandro Sanz, das war La Tortura hier bei RPR1. Klingt ein bisschen nach Spanienurlaub, oder? Es ist so ein bisschen angehaucht, aber das Gute ist, Spanienurlaub brauchen wir heute nicht. Weil Spanienurlaub haben wir heute in Rheinland-Pfalz, über 30 Grad. Was ist das denn bitte für ein geiler Samstag, Leute? Und falls ihr einen Vierbeiner zu Hause habt und jetzt noch Gassi gehen müsst, jetzt gibt's so zwei Teams. So, die einen freuen sich nochmal rauszukommen, ne? Laues Lüftchen weht jetzt langsam auch, ist trotzdem noch warm. Und die anderen, die haben nicht so die Motivation. Aber wenn das der Fall ist, kein Problem, der Rocker vom Hocker kennt das.
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1: Es gibt Menschen, die können ganz, ganz wenig, und es gibt mich. Ich gehe nicht oft mit unserem Hund Gassi, weil ich meistens keine Zeit habe. Meine Frau auch einen riesen Spaß dran hat, stundenlang mit dem Wuff durch die Felder zu ziehen. Ich nutze die Zeit dann beruflich oder auch mal privat, indem ich mal nichts mache. Einfach nichts, gar nichts. Sitze und vor sich hinstarre. Das können wir Männer perfekt. Nichts tun, dabei aber angestrengt gucke und so tun, als ob wir gerade die Welt retten. Und ich habe gestern Morgen auch gemerkt, dass es besser ist, wenn ich das mache, als wenn ich mit dem Hund Gassi gehe, denn das kann ich definitiv nicht. Ich bin einfach zu doof zum Gassi gehen. Ja, also der Hund kann's, aber ich nicht. Ich gehe also seit langer Zeit mal wieder mit dem Hund Gassi. Lauf so vor mich hin und irgendwann flieg ich beim Laufen einfach so voll auf die Fresse. Mich hat's komplett umgerissen. Einfach so. Beim Laufen. Hände aufgeschlagen, Bein aufgeschlagen, Hose kaputt, und ich lieg einfach so mitten auf der Straße im Dreck. Und was macht der Hund? Beugt sich über mich, leckt mir das Gesicht und schmeißt sich weg. Doch ehrlich, der Hund hat gelacht. Die anderen Menschen auf der Straße haben nur gedacht, okay, der Rocker, laufen ist jetzt nicht so seins, ja. Meine Frau hat sich natürlich, nicht wie eine gute Frau das tut, ärztlich versorgt, als ich blutend nach Haus kam. Nee, die ganze Familie hat sich weggeschmissen. Und so Sprüche wie, beim nächsten Mal hängen wir dem Hund so fest hier um den Hals, oder bilden ihn als Blindenhund aus, witzig, sehr witzig. Jetzt sitze ich hier blutüberströmt und alle lachen mich aus. Weine kenn dich. Weine.
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3: RPR 1 hier und wir gehen rein in einen frühlingshaften, ja fast schon sommerlichen Abend mit dieser Nummer hier. Justin Timberlake mit Summer Love. Das ist ein Song unseres Lebens und außerdem die brandneue von Olivia Rodrigo. Liebe ich komplett, haben wir euch auf die Playlist gepackt. Das ist der beste Musikmix für Rheinland-Pfalz. Gibt's gleich wieder für euch.
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3: Schauen wir aufs RPR1-Wetter. Boah, es war mega gut und es ist auch immer noch gut heute in Rheinland-Pfalz. Bis zu 31 Grad hatten wir, Sonnenschein pur, kein Regen. Und morgen geht's genauso weiter, bei 25 bis 31 Grad von der Eifel bis in die Südpfalz. Ihr könnt also die kurzen Klamotten mal easy bis Pfingstmontag draußen lassen.
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5: Ich bin Tanja Wagner. Heute feiert unser Grundgesetz Geburtstag. Da Demokratie von Menschen lebt, die mitmachen, hat Bundespräsident Steinmeier für den heutigen 23. Mai den ersten deutschlandweiten Mitmachtag ausgerufen.
6: Es soll der erste Grundgesetz-Ehrentag sein, aber nicht der letzte. Bundespräsident Steinmeier will ihn jährlich feiern, aber nicht als bundesweiten Feiertag, sondern aktiv. Ein Tag, an dem wir uns vornehmen, gemeinsam etwas für andere und für das Land zu tun. Steinmeier ging selbst mit gutem Beispiel voran und pflegte zuletzt Wanderwege, gärtnerte auf dem Friedhof, besuchte Seniorenheime und las Kindern Bücher vor. Im ganzen Land gibt es Mitmachaktionen, um für das Ehrenamt zu werben. Ursula Winkler, Nachrichtenredaktion.
5: Das Studierendenwerk kritisiert den Vorstoß von Unionsfraktionschef Spahn. Bei dessen Thesen komme die junge Generation unter die Räder, hieß es. Spahn sieht angesichts der angespannten Haushaltslage aktuell keine finanziellen Spielräume für ein Plus bei staatlichen Leistungen wie Bürgergeld, Wohngeld, Elterngeld oder BAföG.
7: Eigentlich hatten sich Union und SPD im Koalitionsvertrag ja darauf verständigt, dass es eine BAföG-Reform geben soll. Allerdings mit einer Hintertür. Nur wenn das Geld dafür reicht. Und genau darauf beruft sich Jens Spahn jetzt. Zitat, man kann nur so viel ausgeben, wie man einnimmt. Dabei hatte es sogar aus dem unionsgeführten Forschungsministerium schon geheißen, die Verständigung der Koalition gehe jetzt regulär ins Gesetzgebungsverfahren. Fraglich allerdings, was nach dem Veto des Unionsfraktionschefs nun daraus wird. Thomas Thonfeld, Berlin.
5: Zum ersten Mal seit 6 Jahren erhöht der ADAC die Jahresbeiträge. Und zwar ab 1. Januar 2027 um 10 bis 35 Euro im Jahr. Das beschlossen die Delegierten auf der Hauptversammlung. Grund dafür seien höhere Kosten für Energie, Personal, Ersatzteile sowie Abschlepp- und Werkstattleistungen. Legal dopen für viel Geld und Weltrekorde, so in etwa lautet der Ansatz der erstmals stattfindenden Enhanced Games. In Las Vegas treten in der deutschen Nacht Sportler und Sportlerinnen in Disziplinen wie Schwimmen, Sprinten und Gewichtheben gegeneinander an. Die meisten haben 8 Wochen lang unter medizinischer Begleitung sonst verbotene Dopingmittel wie Testosteron, Wachstumshormone oder Steroide zu sich genommen.
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3: Nabend, ich bin Julian Eckert. Schön, dass ihr immer noch am Start seid. Wir gucken gleich aufs DFB-Pokalfinale. Die Bayern gegen den VfB Stuttgart. Und ansonsten habe ich brutal geile Musik für euch dabei. Die neue von Olivia Rodrigo heißt Drop Dead. Hören wir gleich. Dann haben wir Dario G dabei, ein Song unseres Lebens. Und jetzt Dermot Kennedy mit Funeral.

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0: RPR1 hier am Samstag und gleich geht's los. Fußball-DFB-Pokalfinale. Die Bayern gegen Stuttgart und wie immer gilt, im Pokal ist alles möglich, RPR1-Kollege Jens Baumgart.
1: Ja, da sind die ersten 3 Euro fürs Phrasenschwein, würde ich sagen. Ich mach mal weiter, pass auf dem Papier ist das eine klare Sache heute. Die Bayern sind Favorit, aber wir wissen, ein Fußballspiel dauert 90 Minuten und am Ende des Tages ist Fußball ja ein Ergebnissport. Bedeutet, die Wahrheit liegt auf dem Platz. Alles ist möglich.
0: Na, wichtig wäre noch zu sagen, der Pokal hat seine eigenen Gesetze und es wird auch darauf ankommen, wie der FC Bayern seine Meisterfeier verkraftet hat.
1: Ja, gerade wenn man bedenkt, dass die noch ein bisschen Restpromille haben könnten, gilt ja die Regel, das nächste Spiel ist das schwerste.
0: Oh ja.
1: Aber sobald die zwei Mannschaften sich dann gegenüberstehen und der Pfiff vom Schiedsrichter ertönt, ist 90 Minuten Vollgas und das Runde muss dann eben ins Eckige, ne?
0: Ja, und viele Augen sind natürlich auch auf Manuel Neuer. Jetzt wurde ja verkündet, dass er doch mit zur WM fährt als Nummer 1. Bedeutet für ihn nochmal mehr, hinten muss die Null stehen.
1: Ja, das darf die Stuttgarter aber nicht interessieren, weil wenn da jemand vorm Tor von Manuel Neuer zum Abschluss kommt, dann musst du kalt wie eine Hundeschnauze sein und das Ding halt einfach machen.
0: Aber Jens, wenn wir jetzt mal auf die Zahlen gucken, die Stuttgarter haben die letzten 5 Spiele gegen die Bayern allesamt verloren. Also hast du Scheiße am Fuß, hast du Scheiße am Fuß. Jens, müssen wir noch irgendwas wissen für heute Abend?
1: Naja, wichtig ist, dass beide Trainer am Ende sagen können, die Jungs haben heute alles reingehauen und ansonsten Anpfiff um 20 Uhr. 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

0: Felix Jähn mit Cheerleader hier bei RPR 1 und ich weiß noch, 2014, als der Song rausgekommen ist, das war auch so um die Sommerzeit und da habe ich Tanzkurs gemacht und auf diesen Song haben wir immer getanzt. So, Themenwechsel. 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Ja, wir könnten uns nicht mehr in diese zauberhafte Welt begeben, in der die Vögel zwitschern, zusammen mit den Amseln und den Rotkehlchen, Bienen und Hummeln summen. Frösche quaken am Wasser und wenn ihr genau hinhört, dann raschelt sogar ein Igel im Laub. Leute, deswegen müssen wir das schützen. Wir müssen weiterhin zusammenhalten für unseren Wald in Rheinland-Pfalz. Wir müssen den Wald weiterhin unter die Arme greifen. Stefan Asam von den Landesforsten Rheinland-Pfalz. 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

Somebody neu bei RPR 1. Kygo, Khalid und Griffin, Save My Love. 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
4: Ich bin Tanja Wagner. Zum Geburtstag des Grundgesetzes heute hat Bundespräsident Steinmeier die Menschen in Deutschland dazu aufgerufen, sich mehr für die Demokratie zu engagieren. Das Grundgesetz sei eine wirkliche Errungenschaft für unser Land und für unser Zusammenleben, betonte Steinmeier. Aber Demokratie sei eben keine Kopfsache, sie brauche Arme und Beine, also Menschen, die sich einmischen, die mitmachen, sagte Steinmeier der Deutschen Presseagentur in Berlin. Die Finanzlage der gesetzlichen Pflegeversicherung hat sich seit Jahresanfang nach neuen Zahlen weiter verschlechtert. Im ersten Quartal habe die Pflegeversicherung ein Minus von 667 Millionen Euro verzeichnet, obwohl sie gleichzeitig 800 Millionen Euro aus einem Darlehen bekommen habe. Das teilte der Spitzenverband der gesetzlichen Krankenversicherung mit.
5: Die Pflegeversicherungsreform, um die Finanznot der Kassen zu lindern, ist gerade eine der großen Baustellen der Regierung. In diesen Tagen wollte Gesundheitsministerin Wagen die Pläne vorstellen. Aber die finanzielle Situation der Kassen ist noch viel dramatischer als gedacht. Vor ein paar Wochen hatte der Verband für dieses Jahr noch mit einem Plus von 400 Millionen Euro kalkuliert. Jetzt rechnet er mit einem Minus von 1 Milliarde und da sind Kredite beim Bund schon eingerechnet. Die Regierung müsse jetzt das Ruder herumreißen, warnt Verbandschef Blatt im Spiegel. Sonst würden die Finanzprobleme im nächsten Jahr unbeherrschbar. Ursula Winkler, Nachrichtenredaktion.
4: Nach dem ukrainischen Drohnenangriff auf ein Wohnheim einer Berufsschule im russisch besetzten Gebiet Lugansk ist die Zahl der Toten laut Behörden auf 11 gestiegen. Das teilte das russische Zivilschutzministerium mit.
6: Noch immer werden viele vermisste Berufsschüler in den Trümmern vermutet. Während Kremlchef Putin hier in Moskau von einem nächtlichen Terroranschlag sprach und der zivilen Opfer in einer Schweigeminute gedachte, erklärte der ukrainische Generalstab, es habe sich um ein militärisches Ziel gehandelt. Überprüfbar ist das nicht, aber klar ist, dass die Ukraine mit ihren zunehmend größeren Waffen immer häufiger, womöglich durch Fehler, auch zivile Ziele trifft. Aus Moskau, Ulf Mauder.
4: Bei einem Unfall mit zwei Straßenbahnen in Düsseldorf sind mehr als 2 Dutzend Menschen verletzt worden, teilweise schwer. Die beiden Straßenbahnen waren aus noch nicht geklärten Umständen an einer Ecke frontal kollidiert.
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2: Ich bin Tanja Wagner. Heute feiert unser Grundgesetz Geburtstag. Da Demokratie von Menschen lebt, die mitmachen, hat Bundespräsident Steinmeier für den heutigen 23. Mai den ersten deutschlandweiten Mitmachtag ausgerufen.
3: Es soll der erste Grundgesetz-Ehrentag sein, aber nicht der letzte. Bundespräsident Steinmeier will ihn jährlich feiern, aber nicht als bundesweiten Feiertag, sondern aktiv. Ein Tag, an dem wir uns vornehmen, gemeinsam etwas für andere und für das Land zu tun. Steinmeier ging selbst mit gutem Beispiel voran und pflegte zuletzt Wanderwege, gärtnerte auf dem Friedhof, besuchte Seniorenheime und las Kindern Bücher vor. Im ganzen Land gibt es Mitmachaktionen, um für das Ehrenamt zu werben. Ursula Winkler, Nachrichtenredaktion.
2: Das Studierendenwerk kritisiert den Vorstoß von Unionsfraktionschef Spahn. Bei dessen Thesen komme die junge Generation unter die Räder, hieß es. Spahn sieht angesichts der angespannten Haushaltslage aktuell keine finanziellen Spielräume für ein Plus bei staatlichen Leistungen wie Bürgergeld, Wohngeld, Elterngeld oder BAföG.
4: Eigentlich hatten sich Union und SPD im Koalitionsvertrag ja darauf verständigt, dass es eine BAföG-Reform geben soll. Allerdings mit einer Hintertür. Nur wenn das Geld dafür reicht. Und genau darauf beruft sich Jens Spahn jetzt. Zitat, man kann nur so viel ausgeben, wie man einnimmt. Dabei hatte es sogar aus dem unionsgeführten Forschungsministerium schon geheißen, die Verständigung der Koalition gehe jetzt regulär ins Gesetzgebungsverfahren. Fraglich allerdings, was nach dem Veto des Unionsfraktionschefs nun daraus wird. Thomas Thonfeld, Berlin.
2: Zum ersten Mal seit 6 Jahren erhöht der ADAC die Jahresbeiträge. Und zwar ab 1. Januar 2027 um 10 bis 35 Euro im Jahr. Das beschlossen die Delegierten auf der Hauptversammlung. Grund dafür seien höhere Kosten für Energie, Personal, Ersatzteile sowie Abschlepp- und Werkstattleistungen. Legal dopen für viel Geld und Weltrekorde, so in etwa lautet der Ansatz der erstmals stattfindenden Enhanced Games. In Las Vegas treten in der deutschen Nacht Sportler und Sportlerinnen in Disziplinen wie Schwimmen, Sprinten und Gewichtheben gegeneinander an. Die meisten haben 8 Wochen lang unter medizinischer Begleitung sonst verbotene Dopingmittel wie Testosteron, Wachstumshormone oder Steroide zu sich genommen.
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4: Ich bin Uli Reitinger. Zum Geburtstag des Grundgesetzes hat Bundespräsident Steinmeier die Menschen in Deutschland dazu aufgerufen, sich mehr für die Demokratie zu engagieren. Das Grundgesetz sei eine wirkliche Errungenschaft für unser Land und für unser Zusammenleben, sagte er. Demokratie brauche Menschen, die sich einmischen und mitmachen. Das Ehrenamt bezeichnete er als das Rückgrat der Demokratie. Die Finanzlage der gesetzlichen Pflegeversicherung hat sich seit Jahresanfang weiter verschlechtert. Im ersten Quartal habe die Pflegeversicherung ein Minus von 667 Millionen Euro verzeichnet. Und das, obwohl sie gleichzeitig 800 Millionen Euro aus einem Darlehen bekommen habe. Das teilte der Spitzenverband der gesetzlichen Krankenversicherungen mit.
5: Die Pflegeversicherungsreform, um die Finanznot der Kassen zu lindern, ist gerade eine der großen Baustellen der Regierung. In diesen Tagen wollte Gesundheitsministerin Wagen die Pläne vorstellen. Aber die finanzielle Situation der Kassen ist noch viel dramatischer als gedacht. Vor ein paar Wochen hatte der Verband für dieses Jahr noch mit einem Plus von 400 Millionen Euro kalkuliert. Jetzt rechnet er mit einem Minus von 1 Milliarde und da sind Kredite beim Bund schon eingerechnet. Die Regierung müsse jetzt das Ruder herumreißen, warnt Verbandschef Blatt im Spiegel. Ursula Winkler, Nachrichtenredaktion.
4: Zum ersten Mal seit 6 Jahren erhöht der ADAC die Jahresbeiträge. Zum Jahreswechsel sollen Einzelmitglieder, je nach gewählter Mitgliedschaft, zwischen 10 Euro und 35 Euro im Jahr mehr bezahlen. Das beschlossen die Delegierten auf der Hauptversammlung im rheinland-pfälzischen Speyer.
6: Höhere Kosten für Energie, Personal, Ersatzteile oder Abschlepp- und Werkstattleistungen. Damit begründet der ADAC die geplante Beitragserhöhung. 17 Millionen Euro Verlust verzeichnete der Club im vergangenen Geschäftsjahr. Seit der letzten Erhöhung 2020 seien die Lebenshaltungskosten um knapp 25% gestiegen, hieß es. Für eine einzelne Pannenhilfe müsse der ADAC inzwischen im Schnitt sogar 27% mehr ausgeben. Tanja Wagner, Nachrichtenredaktion.
4: Bei dem an der dänischen Küste liegenden toten Buckelwal besteht einem Experten zufolge inzwischen eine hohe Explosionsgefahr. Der Druck im Inneren baut sich immer weiter auf und irgendwann könnte das Tier mit einem großen Knall in die Luft fliegen. Das sagt der Walforscher Fabian Ritter der deutschen Presseagentur. Abwenden ließe sich eine solche Explosionsgefahr, wenn man den aufgeblähten Kadaver gezielt punktieren oder aufschneiden würde, aber das ist riskant.
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4: Ich bin Uli Reitinger. Der FC Bayern München hat das DFB-Pokalfinale gegen den VfB Stuttgart gewonnen und das Double perfekt gemacht. Die Mannschaft von Trainer Vincent Kompany setzte sich im Finale im Berliner Olympiastadion dank des Dreifach-Torschützen Harry Kane mit 3:0 durch. Es war ein lupenreiner Hattrick von Kane. Alle drei Tore erzielte er in der zweiten Halbzeit. Für den FC Bayern ist es der erste DFB-Pokalsieg seit 6 Jahren und der 21. Pokalerfolg in der Vereinshistorie. Zum Geburtstag des Grundgesetzes heute hat Bundespräsident Steinmeier die Menschen in Deutschland dazu aufgerufen, sich mehr für die Demokratie zu engagieren. Das Ehrenamt bezeichnete Steinmeier im ZDF-Heute-Journal als das Rückgrat der Demokratie.
5: Ich finde, die Werte des Grundgesetzes sind es wert, gefeiert zu werden. Nur feiern eben nicht mit Rückzug ins Private, Lesen auf dem Sofa oder Fahrt ins Grüne, sondern indem wir uns gemeinsam vornehmen, etwas für das Land zu tun. Was wir brauchen, ist eine Verbreiterung des Ehrenamtes. Und deshalb geht es auch darum, jüngere Generationen wieder für das Ehrenamt zu interessieren.
4: Bundespräsident Frank-Walter Steinmeier. Der deutsche Pass ist so begehrt wie nie zuvor. Es zeichnet sich ein neuer Einbürgerungsrekord ab. Nach Recherchen der Welt am Sonntag erhielten im vergangenen Jahr mehr als 309.000 Menschen den deutschen Pass. Damit würde die Zahl über dem bundesweiten Rekordwert von knapp 292.000 Einbürgerungen im Jahr 2024 liegen.
6: Schon 2024 war die Zahl der Einbürgerungen um 46% gestiegen. Vor allem Menschen aus Syrien und der Türkei bekamen einen deutschen Pass. 2025 stieg die Zahl nochmal leicht um rund 6%. Aktuell bekommen die Kommunen weniger Anträge rein, aber sie erwarten im kommenden Jahr den nächsten Boom. Dann dürften viele Geflüchtete aus der Ukraine nach dem deutschen Pass streben, denn 5 Jahre müssen sich die Menschen in Deutschland aufhalten, bis sie ihn beantragen dürften. Und viele Geflüchtete kamen im Frühling 2022. Ursula Winkler, Nachrichtenredaktion.
4: Bei einem Unfall mit 2 Straßenbahnen sind in Düsseldorf 30 Menschen verletzt worden, 4 von ihnen schwer. In Lebensgefahr schwebt niemand. Die beiden Straßenbahnen waren aus noch nicht geklärten Umständen frontal kollidiert. Die Fahrgäste konnten sich fast alle selbst aus den Bahnen befreien.
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4: Ich bin Uli Reitinger. Der FC Bayern München ist DFB-Pokalsieger 2026. Das Team von Trainer Vincent Kompany schlug den VfB Stuttgart im ausverkauften Berliner Olympiastadion mit 3:0. Alle drei Treffer erzielte Harry Kane in der zweiten Halbzeit, ein waschechter Hattrick. Die Bayern machten damit das Double aus Meisterschaft und Pokalsieg klar. Es war der erste DFB-Pokalsieg der Bayern seit 6 Jahren und der 21. überhaupt. An diesem Samstag hat unser Grundgesetz Geburtstag gefeiert und da Demokratie von Menschen lebt, die mitmachen, hat Bundespräsident Steinmeier für den 23. Mai den ersten deutschlandweiten Mitmachtag ausgerufen.
5: Bundespräsident Steinmeier will ihn jährlich feiern, aber nicht als bundesweiten Feiertag, sondern aktiv. Ein Tag, an dem wir uns vornehmen, gemeinsam etwas für andere und für das Land zu tun. Steinmeier ging selbst mit gutem Beispiel voran und pflegte zuletzt Wanderwege, gärtnerte auf dem Friedhof, besuchte Seniorenheime und las Kindern Bücher vor. Viele nutzten den Grundgesetzgeburtstag auch, um auf die Straße zu gehen. In gut einem Dutzend deutscher Städte gab es Kundgebungen für ein AfD-Verbot. Ursula Winkler, Nachrichtenredaktion.
4: Bundeskanzler Merz hält eine schnelle Aufnahme der Ukraine in die EU für ausgeschlossen. Für die vermutlich lange Wartezeit hat er für das Land einen Sonderstatus als assoziiertes Mitglied der EU vorgeschlagen. Das kommt für den ukrainischen Präsidenten Selenskyj offenbar aber nicht in Frage. In einem Brief an die EU-Spitzen bekräftigte er seine Forderung nach einer vollen Mitgliedschaft.
6: Teil der EU zu sein, aber ohne eigene Stimme, das gefällt Präsident Selenskyj nicht. Das wäre ungerecht, schreibt er. Er setzt eher auf etwas Tempo in Brüssel im Prozess für eine volle Mitgliedschaft. Kanzler Merz wollte der Ukraine mit seinem Vorschlag eigentlich eine Brücke bauen, denn er rechnet mit einem langen Weg. Aus Berlin hieß es nun, die Vollmitgliedschaft bleibe das Ziel, der Vorschlag habe dazu gedient, die Debatte zu eröffnen. Es gehe um pragmatische Zwischenschritte. Tanja Wagner, Nachrichtenredaktion.
4: Und noch zum Eishockey. Bei der Eishockey-WM hat die deutsche Nationalmannschaft das Spiel gegen Österreich mit 6:2 gewonnen. Die Chancen auf das WM-Viertelfinale sind trotzdem gesunken. Denn Lettland hatte die USA besiegt und damit muss das deutsche Team am Montag nicht nur gegen Großbritannien gewinnen, um in die K.O.-Runde einzuziehen. Es braucht darüber hinaus auch noch viel Schützenhilfe der Konkurrenten.
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4: Ich bin Uli Reitinger. Der FC Bayern München hat zum 21. Mal den DFB-Pokal gewonnen. Mit 3:0 besiegte der Rekordchampion im Finale von Berlin den Vorjahressieger VfB Stuttgart. Damit machen die Bayern das Double aus Meisterschaft und Pokalsieg perfekt.
5: Eindrucksvolle Choreografien der Fans, aber eine recht chancenarme erste Halbzeit. Mit 0:0 ging es in die Pause. Und dann zeigten sich die Bayern in gewohnter Manier. In der 55. Minute der erste Streich von Harry Kane. Die Bayern drückten und drückten und dann traf Kane in der 80. zum zweiten Mal. Per Elfmeter schnürte der Engländer kurz vor Schluss den lupenreinen Hattrick. Der FC Bayern feiert den ersten DFB-Pokalsieg seit 6 Jahren. Der Pokalfluch, der ist gebrochen. Aus München, Justin Hamm.
4: In den Verhandlungen um ein Ende des Iran-Kriegs ist ein Rahmenabkommen inzwischen weitgehend ausgehandelt. Das hat US-Präsident Trump auf seiner Plattform Truth Social geschrieben. Die letzten Aspekte und Details des Abkommens werden derzeit besprochen und sollen in Kürze bekannt gegeben werden, so Trump. Ein Bestandteil der Vereinbarung sei, dass die Straße von Hormuz geöffnet werde. Zum Geburtstag des Grundgesetzes hat Bundespräsident Steinmeier die Menschen in Deutschland dazu aufgerufen, sich mehr für die Demokratie zu engagieren. Das Grundgesetz sei eine wirkliche Errungenschaft für unser Land und für unser Zusammenleben, sagte er. Das Ehrenamt bezeichnete Steinmeier im ZDF-Heute-Journal als das Rückgrat der Demokratie.
6: Ich finde, die Werte des Grundgesetzes sind es wert, gefeiert zu werden. Nur feiern eben nicht mit Rückzug ins Private, Lesen auf dem Sofa oder Fahrt ins Grüne, sondern indem wir uns gemeinsam vornehmen, etwas für das Land zu tun. Was wir brauchen, ist eine Verbreiterung des Ehrenamtes. Und deshalb geht es auch darum, jüngere Generationen wieder für das Ehrenamt zu interessieren.
4: Bundespräsident Frank-Walter Steinmeier. Und noch zum Eishockey. Bei der Weltmeisterschaft hat die deutsche Nationalmannschaft das Spiel gegen Österreich mit 6:2 gewonnen. Damit warte das Team von Bundestrainer Harold Kreis die Chance auf den Einzug ins Viertelfinale. Aber es wird eng. Die Mannschaft muss am Montag gegen Großbritannien gewinnen und ist zusätzlich noch auf die Schützenhilfe der Konkurrenz angewiesen.
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